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1: 3, 2, 1.
2: Gleich 10 nach 1.

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1: Gleich halb zwei.

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2: 5:02 Uhr.

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1: Gleich 10 vor 3.

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2: 5 nach 4.

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1: 4:05.

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1: 17 Minuten vor 5.

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1: Immer mehr Menschen brauchen humanitäre Hilfe, während es dafür immer weniger Geld gibt. Die EU-Kommission spricht von 239 Millionen Menschen weltweit. Das sei ein Allzeithoch. Und die Zahl der Krisensituationen nimmt weiter zu. In der aktuellen Folge des Euronet Plus Panorama Podcast kommt unter anderem Doriana Sommer zu Wort. Sie ist Projektleiterin bei Missione Calcutta Onlus, einer italienischen NGO, die unter anderem in Indien, Kenia und der Ukraine tätig ist. Zweifelsohne zählt zu den bedeutendsten Herausforderungen der Rückgang der internationalen Finanzierung. Das kann jeder sehen. Zahlreiche Regierungen kürzen ihre Budgets für humanitäre Hilfe und Entwicklungszusammenarbeit und das ausgerechnet in einer Zeit, in der die Zahl der besonders schutzbedürftigen Menschen exponentiell ansteigt. Organisationen sehen sich gezwungen, äußerst harte und schwierige Entscheidungen zu treffen. Sie müssen entscheiden, welche Programme fortgeführt und welche eingestellt werden und damit, wem Vorrang eingeräumt wird und wem leider nicht. Die EU-Kommission hat in der vergangenen Woche ihre Pläne vorgestellt, um die humanitäre Hilfe zu stärken. Die EU und ihre 27 Mitgliedstaaten sind die führenden Geber weltweit. Doch auch die EU-Kommission muss mit weniger mehr machen. Das soll unter anderem durch mehr Effizienz bestehender Mechanismen wie gemeinsame Beschaffung, gemeinsame Transportflotten und Ähnliches erreicht werden. Doch Geld ist nicht das einzige Problem. Die humanitären Helferinnen und Helfer sind zunehmend Gefahren ausgesetzt, sagt Doriana Sommer. Das Gefühl der operativen Unsicherheit wächst. Viele Kollegen arbeiten in äußerst schwierigen Kontexten, in denen das Völkerrecht einschließlich des humanitären Völkerrechts nicht geachtet wird. Es ist für jedermann offensichtlich, dass Krankenhäuser, Schulen und zivile Infrastruktureinrichtungen jeglicher Art ins Visier genommen werden und humanitäre Helfer selbst zu Zielen werden. Das gibt selbstverständlich Anlass zu großer Sorge.
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0: 4 nach halb 6.

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2: 4 Minuten vor 6.

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2: Im Studio Michael Miem. Morgen bewirbt sich Deutschland für die Jahre 2027 und 2028 erneut um einen nicht ständigen Sitz im Sicherheitsrat der Vereinten Nationen. Vor der Abstimmung in New York warb Außenminister Wadephul bei zahlreichen Staaten um Unterstützung. Die Bundesrepublik war bereits 6-mal Mitglied des wichtigsten UN-Gremiums und ist nach Angaben von Diplomaten bislang noch nie bei einer Kandidatur gescheitert. Die Wahl gilt dennoch als wichtige Bewährungsprobe für die deutsche Außenpolitik. Mehrere Umweltorganisationen werfen großen KI-Unternehmen vor, die Auswirkungen ihrer Technologien auf das Klima zu beschönigen.
3: Eine Untersuchung von Nichtregierungsorganisationen kommt zu dem Schluss, dass viele Aussagen über positive Klimaeffekte künstlicher Intelligenz nur unzureichend belegt seien. Kritisiert wird vor allem der hohe Energiebedarf von Rechenzentren und die aus Sicht der Autoren irreführende Darstellung der Umweltfolgen.
2: Die Bundesagentur für Arbeit steht angesichts der schwierigen Lage auf dem deutschen Arbeitsmarkt zunehmend in der Kritik. Diskutiert werden vor allem die schwachen Vermittlungschancen für Arbeitslose, ein Mangel an Arbeitsvermittlern in den Jobcentern sowie Probleme bei der Umsetzung des Bürgergelds. Für BA-Chefin Nahles ist das auf äußere Umstände zurückzuführen.
4: Wir sind dann aber nach Corona eigentlich ständig in Dauerkrisen gewesen, die uns dann Ukraine-Krieg, jetzt Iran, die uns einfach nicht zu einer Erholung haben kommen lassen. So sind wir also schon mit 1,4 Milliarden in dieses Jahr gestartet. Und die Zahlen sind deutlich schlechter, als wir im Herbst gedacht haben. Das liegt auch an dem Iran-Krieg unter anderem. Und wir müssen damit rechnen, dass das Defizit der BA halt jetzt einfach größer ist, als im letzten Herbst noch erwartet wird. Das bedeutet nicht, dass jetzt die Menschen, die Arbeitslosengeld bekommen, Sorgen machen müssen sich. Das will ich auch mal deutlich sagen. Sondern wir müssen da mit der Bundesregierung jetzt nach Lösungen suchen.
2: Nahles hatte selbst zuletzt darauf hingewiesen, dass die Chancen auf eine schnelle Rückkehr in Beschäftigung derzeit so schlecht sind wie lange nicht mehr. Nach der Explosion in einem Munitionslager im Nordosten Myanmars gibt es weiterhin unterschiedliche Angaben zur Zahl der Todesopfer. Hilfsorganisationen berichten von mindestens 46 geborgenen Leichen, darunter mehrere Kinder. Die Explosion zerstörte große Teile eines Dorfes. Viele Betroffene sind nun auf Hilfe und Notunterkünfte angewiesen.

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1: Immer mehr Menschen brauchen humanitäre Hilfe, während es dafür immer weniger Geld gibt. Die EU-Kommission spricht von 239 Millionen Menschen weltweit. Das sei ein Allzeithoch. Und die Zahl der Krisensituationen nimmt weiter zu. In der aktuellen Folge des Euronet Plus Panorama Podcast kommt unter anderem Doriana Sommer zu Wort. Sie ist Projektleiterin bei Missione Calcutta Onlus, einer italienischen NGO, die unter anderem in Indien, Kenia und der Ukraine tätig ist. Zweifelsohne zählt zu den bedeutendsten Herausforderungen der Rückgang der internationalen Finanzierung. Das kann jeder sehen. Zahlreiche Regierungen kürzen ihre Budgets für humanitäre Hilfe und Entwicklungszusammenarbeit und das ausgerechnet in einer Zeit, in der die Zahl der besonders schutzbedürftigen Menschen exponentiell ansteigt. Organisationen sehen sich gezwungen, äußerst harte und schwierige Entscheidungen zu treffen. Sie müssen entscheiden, welche Programme fortgeführt und welche eingestellt werden und damit, wem Vorrang eingeräumt wird und wem leider nicht. Die EU-Kommission hat in der vergangenen Woche ihre Pläne vorgestellt, um die humanitäre Hilfe zu stärken. Die EU und ihre 27 Mitgliedstaaten sind die führenden Geber weltweit. Doch auch die EU-Kommission muss mit weniger mehr machen. Das soll unter anderem durch mehr Effizienz bestehender Mechanismen wie gemeinsame Beschaffung, gemeinsame Transportflotten und Ähnliches erreicht werden. Doch Geld ist nicht das einzige Problem. Die humanitären Helferinnen und Helfer sind zunehmend Gefahren ausgesetzt, sagt Doriana Sommer. Das Gefühl der operativen Unsicherheit wächst. Viele Kollegen arbeiten in äußerst schwierigen Kontexten, in denen das Völkerrecht einschließlich des humanitären Völkerrechts nicht geachtet wird. Es ist für jedermann offensichtlich, dass Krankenhäuser, Schulen und zivile Infrastruktureinrichtungen jeglicher Art ins Visier genommen werden und humanitäre Helfer selbst zu Zielen werden. Das gibt selbstverständlich Anlass zu großer Sorge.

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2: Im Studio Michael Miem. Morgen bewirbt sich Deutschland für die Jahre 2027 und 2028 erneut um einen nicht ständigen Sitz im Sicherheitsrat der Vereinten Nationen. Vor der Abstimmung in New York warb Außenminister Wadephul bei zahlreichen Staaten um Unterstützung. Die Bundesrepublik war bereits 6-mal Mitglied des wichtigsten UN-Gremiums und ist nach Angaben von Diplomaten bislang noch nie bei einer Kandidatur gescheitert. Die Wahl gilt dennoch als wichtige Bewährungsprobe für die deutsche Außenpolitik. Mehrere Umweltorganisationen werfen großen KI-Unternehmen vor, die Auswirkungen ihrer Technologien auf das Klima zu beschönigen.
3: Eine Untersuchung von Nichtregierungsorganisationen kommt zu dem Schluss, dass viele Aussagen über positive Klimaeffekte künstlicher Intelligenz nur unzureichend belegt seien. Kritisiert wird vor allem der hohe Energiebedarf von Rechenzentren und die aus Sicht der Autoren irreführende Darstellung der Umweltfolgen.
2: Die Bundesagentur für Arbeit steht angesichts der schwierigen Lage auf dem deutschen Arbeitsmarkt zunehmend in der Kritik. Diskutiert werden vor allem die schwachen Vermittlungschancen für Arbeitslose, ein Mangel an Arbeitsvermittlern in den Jobcentern sowie Probleme bei der Umsetzung des Bürgergelds. Für BA-Chefin Nahles ist das auf äußere Umstände zurückzuführen.
4: Wir sind dann aber nach Corona eigentlich ständig in Dauerkrisen gewesen, die uns dann Ukraine-Krieg, jetzt Iran, die uns einfach nicht zu einer Erholung haben kommen lassen. So sind wir also schon mit 1,4 Milliarden in dieses Jahr gestartet. Und die Zahlen sind deutlich schlechter, als wir im Herbst gedacht haben. Das liegt auch an dem Iran-Krieg unter anderem. Und wir müssen damit rechnen, dass das Defizit der BA halt jetzt einfach größer ist, als im letzten Herbst noch erwartet wird. Das bedeutet nicht, dass jetzt die Menschen, die Arbeitslosengeld bekommen, Sorgen machen müssen sich. Das will ich auch mal deutlich sagen. Sondern wir müssen da mit der Bundesregierung jetzt nach Lösungen suchen.
2: Nahles hatte selbst zuletzt darauf hingewiesen, dass die Chancen auf eine schnelle Rückkehr in Beschäftigung derzeit so schlecht sind wie lange nicht mehr. Nach der Explosion in einem Munitionslager im Nordosten Myanmars gibt es weiterhin unterschiedliche Angaben zur Zahl der Todesopfer. Hilfsorganisationen berichten von mindestens 46 geborgenen Leichen, darunter mehrere Kinder. Die Explosion zerstörte große Teile eines Dorfes. Viele Betroffene sind nun auf Hilfe und Notunterkünfte angewiesen.
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2: Im Studio Michael Miem. Morgen bewirbt sich Deutschland für die Jahre 2027 und 2028 erneut um einen nicht ständigen Sitz im Sicherheitsrat der Vereinten Nationen. Vor der Abstimmung in New York warb Außenminister Wadephul bei zahlreichen Staaten um Unterstützung. Die Bundesrepublik war bereits 6-mal Mitglied des wichtigsten UN-Gremiums und ist nach Angaben von Diplomaten bislang noch nie bei einer Kandidatur gescheitert. Die Wahl gilt dennoch als wichtige Bewährungsprobe für die deutsche Außenpolitik. Mehrere Umweltorganisationen werfen großen KI-Unternehmen vor, die Auswirkungen ihrer Technologien auf das Klima zu beschönigen.
3: Eine Untersuchung von Nichtregierungsorganisationen kommt zu dem Schluss, dass viele Aussagen über positive Klimaeffekte künstlicher Intelligenz nur unzureichend belegt seien. Kritisiert wird vor allem der hohe Energiebedarf von Rechenzentren und die aus Sicht der Autoren irreführende Darstellung der Umweltfolgen.
2: Die Bundesagentur für Arbeit steht angesichts der schwierigen Lage auf dem deutschen Arbeitsmarkt zunehmend in der Kritik. Diskutiert werden vor allem die schwachen Vermittlungschancen für Arbeitslose, ein Mangel an Arbeitsvermittlern in den Jobcentern sowie Probleme bei der Umsetzung des Bürgergelds. Für BA-Chefin Nahles ist das auf äußere Umstände zurückzuführen.
4: Wir sind dann aber nach Corona eigentlich ständig in Dauerkrisen gewesen, die uns dann Ukraine-Krieg, jetzt Iran, die uns einfach nicht zu einer Erholung haben kommen lassen. So sind wir also schon mit 1,4 Milliarden in dieses Jahr gestartet. Und die Zahlen sind deutlich schlechter, als wir im Herbst gedacht haben. Das liegt auch an dem Iran-Krieg unter anderem. Und wir müssen damit rechnen, dass das Defizit der BA halt jetzt einfach größer ist, als im letzten Herbst noch erwartet wird. Das bedeutet nicht, dass jetzt die Menschen, die Arbeitslosengeld bekommen, Sorgen machen müssen sich. Das will ich auch mal deutlich sagen. Sondern wir müssen da mit der Bundesregierung jetzt nach Lösungen suchen.
2: Nahles hatte selbst zuletzt darauf hingewiesen, dass die Chancen auf eine schnelle Rückkehr in Beschäftigung derzeit so schlecht sind wie lange nicht mehr. Nach der Explosion in einem Munitionslager im Nordosten Myanmars gibt es weiterhin unterschiedliche Angaben zur Zahl der Todesopfer. Hilfsorganisationen berichten von mindestens 46 geborgenen Leichen, darunter mehrere Kinder. Die Explosion zerstörte große Teile eines Dorfes. Viele Betroffene sind nun auf Hilfe und Notunterkünfte angewiesen.
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0: Good morning live, buenos dias, Gran Canaria, einen wunderschönen guten Morgen. Wir haben Dienstag, den 2. Juni 2026, 9:02:33 und ihr hört das Radiofrühstück auf Mixradio Gran Canaria. Im Studio für euch die Ida Birds, Thomas und Bärbel, und wir sagen einen wunderschönen guten Morgen.
1: Ja, einen wunderschönen guten Morgen auch von meiner Seite. Ja, 2 Stunden sind wir wieder für euch da mit dem Radiofrühstück und wir haben Tipps, Infos. Ja, auch übers Wetter haben wir ein bisschen was zu berichten und natürlich super Musik ausgewählt. Und das Ganze könnt ihr hören auf den Frequenzen 101.1 FM oder 104.8 FM hier im Süden unserer schönen Insel. Und wie wir gestern kurz vor 11 ja schon bewiesen haben, sind wir weltweit zu hören. Ja, auf www.mixradio.eu. Ja, wir wünschen euch einen guten Start in den Dienstag, den 2. Juni 2026.
0: Ja, und natürlich auf sozialen Netzwerken sind wir vertreten. Instagram-Account lautet mixradio_fm. Auf Facebook heißen wir Mixradio Gran Canaria New Generation. Und du hast gesehen, was ich gepostet habe? Es ist was dran.
1: Ja,
0: oder?
1: Es ist was dran, ja.
0: Ich habe das schon selber festgestellt. Die Leute sagen, du siehst gut aus, der Spiegel sagt, es geht, es ist alles im grünen Bereich. Und dann kommt das Handy.
1: Das Handy.
0: Hast du das schon mal gemacht? Ja. Und dann noch vielleicht nach unten geguckt?
1: Ich mag gar keine Handy-Fotos haben, aber gestern...
0: Aber mach das mal spaßhalber und guck dann noch nach unten.
1: Ja, ja, ja. Gestern ein Freund, der jetzt in Sevilla ist, hat sich fotografieren lassen auf einer Brücke und sagt, ja, man muss bei Fotos echt diese 20-jährigen Influencerinnen anquatschen, dann gibt es ordentlich und gute Fotos.
0: Ja,
1: die
0: klar.
1: Die scheinen das zu können.
0: Die können das, ja. Aber mach du, hörst du gut aus.
1: Ja, ja.
0: Aber mach du mal selber oder macht einfach mal daheim, fotografiert euch und guckt so unten ins Handy.
1: Ja,
0: mein,
1: ja.
0: Gott.
1: Mein Gott, ja, ja, ja, ja. Ich mach das gar nicht. Ich bin da kein Freund von. Aber das, was Wahres ist dran.
0: Genau. Auf jeden Fall.
1: Was Wahres ist auch dran, wenn wir rausgucken aus unserem schönen großen Studiofenster und da haben wir kanarierblauen Himmel. Ja, unser Baum, der sich so gut erholt hat, der weht noch nicht mal im Wind, denn wir haben gar keinen. Die Palmen ganz ruhig. Ja, es ist so ein schöner Junitag. Mit angenehmen Temperaturen. Aufs Wetter kommen wir ja gleich noch.
0: Jawohl.
1: Und deine Sicht, wie ist die von da drüben?
0: Hervorragend. Ich habe ja schon ein Bild gepostet. Man sieht oben rechts mein Berg.
1: Okay, dann ist die Welt ja in Ordnung. Und
0: auf
1: wir können
0: jeden Fall
1: ins Radiofrühstück mit Musik starten.
0: Genau, und zwar, heute kommt es uns ein bisschen spanisch vor. Las Rivera Destino, Pedro Capo und Castigo. Viel Spaß.

0: Ja, mit wunderschönen spanischen Klängen in den Tag.
1: Ja, ein wunderschöner Rhythmus, um in den Tag zu starten. Ja, rhythmisch geht's ja auch immer zu bei den Gezeiten und das ist ja mein Thema. Denn wir hatten heute Nacht um 3 Uhr die erste Flut und jetzt gerade 5 vor 9 Uhr die Ebbe. Also wir haben langsam ansteigendes Wasser, also toll für den Strandspaziergang, und denn die nächste Flut erwarten wir erst um 15 Uhr und 13 Minuten. Dann um 21.29 Uhr haben wir noch einmal eine Ebbe. Die Sonne ist heute aufgegangen um 7 Uhr und 7 Minuten und sie wird untergehen um 20 Uhr 54 und das letzte Licht haben wir heute um 21 Uhr und 15. Der Mond geht auf um 23 Uhr 6 und er geht dann wieder unter um 8 Uhr und 28 Minuten. Ja, so täglich steigen auch die Wassertemperaturen hier im Süden. In Playa de Ingles, Maspalomas haben wir schon gut über 21, fast 22 Grad. Wie wird das Wetter heute? Eigentlich können wir sagen, so wie gestern. Aber ich sag's mal konkret, heute ist es den ganzen Tag sonnig und die Temperatur steigt im Laufe des Tages auf 27 bis 28 Grad ein. Und das ist auch so die Prognose für die nächsten Tage. Wir pendeln da zwischen 26 und 28 Grad mit viel Sonnenschein.
0: Jawohl, und wir kommen gleich zur Luftqualität. Und die wundert mich jetzt wieder. Sie ist mittel, und das heißt, sie ist schlechter als gestern.
1: Ja, das...
0: Findest du?
1: Kennen wir. Nein, die Definition kenne ich, aber Definition. Warum das so ist, weiß ich nicht. Vielleicht haben sie sich auch nur verschrieben.
0: Wahrscheinlich. Ja. Dann haben wir UV-Index, der ist heute wieder extrem hoch, und zwar ab 12 ist er auf 10. Das heißt, wirklich sehr, sehr gut eincremen und wenn möglich die Sonne meiden zwischen 12 und 14 Uhr. Dann Niederschlag werden wir uns wieder nicht dazu äußern. Dann Sichtweite liegt bei 23 Kilometer, kann ich auf jeden Fall unterschreiben. Ich sehe meinen Berg. Und dann der Beleuchtungsgrad des Mondes, da sind wir wieder bei absolut korrekten Zahlen, und zwar liegt der bei 96%. Und der nächste Vollmond, der ist schon wieder in 28 Tagen. Und Luftfeuchtigkeit, das glaube ich nicht, da schwindeln sie uns wieder an, 80% nie
1: im Leben. Nein, nie im Leben.
0: Nie im Leben.
1: Nein, so trocken.
0: Aber wir geben es ja nur weiter.
1: So trocken, wie es nur sein kann eigentlich.
0: Wie sage ich immer, tötet nicht den Boden.
1: Ja.
0: So, dann schauen wir mal rund um die Insel, und zwar in Maspalomas, angenehme 19 Grad im Moment, Las Palmas 18, Agaite 20, Arucas 16, Atenara 18, in Terdoa zum Moment an auch 18 Grad, Tejeda 18 Grad und Mogán schließt sich uns an mit 19 Grad. Dann geht's nach Spanien, auf unser wunderschönes Festland, und da wird es jetzt langsam Sommer, kann man sagen. In Madrid teilweise bewölkt, 31 Grad, Barcelona teilweise bewölkt, 27 Grad, in Bilbao teilweise bewölkt, 20 Grad, dann gehen wir nach A Coruña und da haben wir Bewölkung bei 20 Grad. Wir schauen vorbei in Vigo, da haben wir angenehme 20 Grad, leichte Bewölkung. In Ciudad Real 31 Grad Bewölkung und Sevilla, was soll ich sagen, das ist der Horno, das ist der Ofen in Spanien momentan, 35 Grad und Sonne pur. Malaga ist gleich dahinter mit 34 Grad und Sonne pur. Almeria, Sonne 28 Grad. Oh, Murcia, lieben Grüße an unseren Markus, ja, hallo, 39 Grad.
1: Ui.
0: Die schlagen die Sevillaner.
1: Ja, der ist ja in Italien, da hat
0: so,
1: er andere Temperaturen.
0: Hat er nichts dazu, ja. Ja.
1: Dazu
0: dann ist er da raus aus der 39 Grad Sonne. Dann Valencia haben wir Sonne bei 28 Grad, Palma de Mallorca, auch da ist ganz schön warm, bei 31 Grad. Und in Las Palmas haben wir heute Bewölkung bei 23 Grad. Und
1: ja,
0: alter Schwede,
1: höre ich dir ganz aufmerksam.
0: Die
1: wollte ich gerade sagen. Jetzt höre ich dir aufmerksam zu und jetzt musst du dich
0: also
1: konzentrieren.
0: Gerade sitzend und ja. Dann. Absolute Konzentration. Also Zugspitze 4 Grad bei Gewitter und Schnee. Dann haben wir in Zürich Gewitter 22 Grad, Freiburg Gewitter 23 Grad, Stuttgart Gewitter 25 Grad, Karlsruhe Gewitter 25 Grad, in Frankfurt Gewitter 25 Grad, Köln Gewitter 22 Grad, in Kassel Gewitter 24 Grad, Hannover Gewitter bei 25 Grad, in Hamburg, da regnet es bei 25 Grad, in Kiel ist es teilweise bewölkt bei 24 Grad, in Rostock Regen 24 Grad, Berlin teilweise bewölkt bei 26 Grad, Magdeburg teilweise bewölkt bei 25 Grad und auch in Leipzig wird teilweise bewölkt 25 und Dresden auch teilweise bewölkt bei 25 Grad. Dann geht's wieder weiter in München mit Gewitter bei 24 Grad, aber in Wien haben wir Sonne pur bei 26 Grad. Salzburg Gewitter 25 Grad, dann gehen wir nach Frankreich und was soll ich euch sagen, Gewitter bei 22 Grad. Luxemburg Gewitter 19 Grad, in Brüssel haben wir Gewitter bei 19 Grad und last but not least, aber ich schließe mit Gewitter und 19 Grad.
1: Das war Konzentration. Applaus von mir für diese konzentrierte Arbeit.
0: So, und ohne Gewitter geht es hier weiter mit Jeremias Herbert Grönemeyer und die tanzen den Mambo. Auch nicht schlecht.

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0: Abracadabra, Lady Gaga und Abracadabra, kommen wir zu unserer nächsten Mitteilung.
1: Ja, und zwar, es wurde lange beraten und es wurde hin und her gerätselt und es wurde auch spekuliert. Und gestern hat er nun endlich das Kabinett der Kanaren beschlossen, den Schulunterricht auf den Inseln Gran Canaria und Teneriffa aufgrund des Papstbesuches auszusetzen. Damit fällt auf Gran Canaria am 11. Juni und auf Teneriffa am 12. Juni der Unterricht aus.
0: Ja, die Maßnahmen wurden nach wiederholten Anfragen der Regierungsdelegation auf den Kanarischen Inseln und der Organisation des Papstbesuches beschlossen, um die Bewegungsfreiheit der Delegation zu gewährleisten, was zu zahlreichen Einschränkungen auf den Hauptstraßen beider Insel führen wird.
1: Ja, da hatten wir ja gestern schon drüber berichtet, was da alles geschlossen und gesperrt ist an wichtigen Straßen. Und laut Beschluss ist es notwendig, besondere organisatorische Maßnahmen zu ergreifen, um die Sicherheit und den reibungslosen Ablauf der durch diesen Besuch verursachten Bewegungen auf den Inseln Teneriffa und Gran Canaria zu gewährleisten.
0: Also ich bin ja eigentlich ein sehr positiver Mensch.
1: Ja.
0: Aber ich prognostiziere ja, mal, dass das ein Chaos werden wird. Wie soll das alles
1: Wenn's
0: gehen für
1: nicht
0: die Leute?
1: Wird, haben wir es falsch gefühlt.
0: Dann haben wir es falsch gefühlt.
1: Aber
0: wie soll das gehen? Die GC1 ist gesperrt morgens.
1: Ja.
0: Dann wird das verschiebt sich alles. Das heißt ja nicht am Punkt von 10.30 Uhr bis 14.30 Uhr, sondern das wird sich ja alles hinziehen.
1: Ja, und ich habe auch schon Mitteilungen gelesen hier von den Busunternehmen global, die Guaguas, dass die auch nicht fahren.
0: Die Guaguas fahren nicht, nein.
1: Weil ja auch die Autobahnen, sie haben die Direktlinien, die ja über eine Autobahn gehen.
0: Wie sollen
1: gehen.
0: Die fahren?
1: Ja,
0: fliegen?
1: Und am besten ist dann auch die Leute, wie kommen sie zum Flughafen?
0: Wie kommen sie zur Arbeit?
1: Nein, auch zum Flughafen, wenn sie
0: ach, zum Flughafen auch noch, genau, ja, habe ich noch gar nicht dran gedacht.
1: Gut, aber sie ist erstmal in Richtung Arbeit, Süden gesperrt und dann später Richtung Norden, dann muss sie auch wieder zurück.
0: Ja, aber die anderen müssen ja auch wieder zurück.
1: Also, ja, das wird was
0: das
1: werden.
0: Das wird ein Chaos werden. Wir zwei sind nicht betroffen, weil wir sind ja ganz früh da und ich kann sowieso über die...
1: Du brauchst nicht über die Autobahn fahren.
0: Nein, ich kann auch
1: fahren.
0: Über...
1: Nein. Und ich gehe zu Fuß.
0: Du gehst zu Fuß.
1: Für meine Donnerstagssendung. Und ich bin verfügbar.
0: Ich freue mich schon, wenn alles so ausgestorben sein wird.
1: Ja, es wird, ja. Wir werden es vielleicht gar nicht mitkriegen in dem Sinne, weil ja nichts passiert.
0: Ja.
1: Aber man wird darüber in allen Sendern berichten.
0: Auf jeden Fall. Ja. Und wir sind natürlich
1: und
0: gleich
1: dabei. Und gestern habe ich ein Bild gesehen, natürlich KI, produziert. Der Papst im Papamobil auf der Autobahn und hinten dran sein ganzer Autokorso.
0: Ja, das ist keine KI, das ist Tatsache. So
1: nein, aber er fährt ja nicht
0: auf
1: der Autobahn mit dem Papamobil. Und
0: nee.
1: Lässt sich die kanarische Luft um die Nase wehen. Nein, in der Limousine. Ach, Papamobil kann ja nicht.
0: Ja, aber da sind ja auch Scheiben drin. Aber
1: ja,
0: weiß es nicht. Du, vielleicht stehen nicht. Die Leute dann alle an der Autobahn.
1: Und winken, ja.
0: Und winken.
1: Ja, ja.
0: Also du, das war vielleicht gar nicht
1: naja,
0: so weit weg, du.
1: Als der Sarg von der Queen überführt wurde, waren die Autobahnen ja auch gesperrt.
0: Prinzessin Diana, habe ich
1: Leute
0: gestern gerade gesehen. Also,
1: salutierten auf den Brücken und so.
0: Also, sei mal vorsichtig.
1: Ja. Wir werden sehen.
0: Wir werden sehen. Wir werden live
1: noch,
0: davon berichten.
1: 9 Tage.
0: Genau. Und hier geht's weiter. Und da gehen ganz liebe Grüße an unseren Thorsten, unseren Stammhörer aus Norderstedt, und zwar Aida Cortes. Buel Contrario. Und dann tanzen wir etwas Conga mit Gloria Estefan.

0: Ja, Bee Gees, Staying Alive war ja eines der meistgehörtesten Albums, war ja jahrelang auf Nummer 1 der meistgehörtesten Albums und wurde dann verdrängt von Michael Jackson, Thriller.
1: Aha.
0: Aber
1: ja,
0: vorerst war Bee Gees
1: aber
0: Nummer 1.
1: Ja, und Staying Alive ist auch immer noch ein aktueller und schöner Titel.
0: Auf jeden Fall.
1: Ja, was nicht ganz so schön ist, wir berichten ja quasi immer am Anfang des Monats darüber und der fünfte Monat des Jahres, ja, Ende Mai, bietet leider eine höhere Zahl an ertrunkenen Personen in den Gewässern der Kanarischen Inseln. Und wie mitgeteilt wurde, sind im vergangenen Monat auf den Kanaren 5 Menschen in den Gewässern ertrunken und zudem gab es 14 weitere Badeunfälle auf den Inseln. Ja, eine Person in kritischem Zustand, 2 Verletzte schwer betroffen, 3 Betroffene mittelschwer, 2 leicht und 5 Rettungsaktionen gab es ohne Verletzungen.
0: Ja, und mit diesen neuen Daten ist die Gesamtzahl der auf den Kanaren ertrunkenen Menschen im Jahr 2026 auf 25 gestiegen. Dies entspricht einem minimalen Anstieg der Zahl bei den Todesfällen durch Ertrinken, verglichen mit dem gleichen Zeitraum 2025. Die Gesamtzahl aller Wasserunfälle liegt demnach bei 81, also 37% mehr als 2025. Und ganz wichtig, sagen wir immer, etwa 90% aller Unfälle sind auf Unachtsamkeit zurückzuführen, beispielsweise durch Ignorieren der roten Flaggen. Was sagen wir immer? Rote Flagge, Badeverbot.
1: Ja, und bei den Menschen, die ums Leben kamen, waren 19 männlich und 6 weiblich. Ja, und der Bericht befasst sich auch mit Kinderunfällen und zwischen Januar und Mai waren 11 Minderjährige in Gewässern der Kanarischen Inseln betroffen. Ein Kind kam ums Leben, 4 erlitten schwere Verletzungen und 2 mittelschwere, leichte und weitere wurden unverletzt gerettet. Ja, ich hab's die Tage auch wieder selber beobachtet, wie bei recht heftigem Wellengang dann Kinder im Wasser sind.
0: Ich verstehe es nicht.
1: Sie sind nicht unbeaufsichtigt. Die Eltern stehen am Strand ein bisschen weiter weg und schauen zu, wie sich ihr Kind da wohl fühlt, aber es wird ja oft auch diese Unterströmung unterschätzt.
0: Und die Unterströmung kann dagegen keiner was machen.
1: Ja.
0: Ja, und nach Inseln liegt Teneriffa bei den Todesfällen derzeit vorne. Das heißt, im Jahr 2026 gab es dort 10 Todesfälle. Dann folgen Fuerteventura mit 5, Gran Canaria 4, El Hierro 3, La Gomera 2 und danach registrierten Lanzarote 1 Opfer. La Palma und La Graciosa registrierten keine Opfer. Und ja, 13 der identifizierten Verstorbenen waren Ausländer aus Deutschland, 3 aus den Vereinigten Staaten, 1 Opfer, Venezuela 1 Opfer, Belgien 1 Opfer, Norwegen 1 Opfer, Italien und die Niederlande. Und bei 4 weiteren ausländischen Staatsangehörigen haben wir keine Nationalität vorliegen.
1: Ja, und was sich auch immer wiederholt, wenn wir darüber berichten, 52% aller tödlichen Unfälle ereignen sich in den Nachmittags- und Abendstunden. 16% am Morgen und 8% in der Nacht. Ja, und der größte Anteil, ja, ereignete sich eben bei schlechten Wasserbedingungen und, was wir gerade sagten, dass die rote Flagge gehisst war, aber missachtet wurde und massive Wellen auf die Küsten prallten.
0: Ja, also ja. Kinder, bleibt raus, es sind keine Partyflaggen oder das ist jetzt der Torero am Strand erscheint.
1: Ja.
0: Nein, es ist wirklich brandgefährlich und man kann der beste Schwimmer sein gegen die Unterströmung, hat man keine Chance.
1: Genau.
0: Es zieht einen sowas von rein, das ist unglaublich. So, Julio Iglesias, me va, me va, me va, me va.

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1: Ja, und absoluter Tipp, am 11. geht's los. Music meets Tourism. Vielleicht kommt Arnon morgen nochmal, aber der Mann ist natürlich im Stress. Aber auf jeden Fall geht dahin. Das ist eine wunderbare Sache, wenn sich Residenten, Touristen treffen können. Und bei dieser Auswahl an Stars. Es sind wirklich Stars, Juan Magan und so weiter. Geht dahin, genießt es und es ist für Essen gesorgt. Ihr könnt auch Eintrittskarten erwerben und habt dann eine spezielle VIP-Lounge.
2: Genau.
1: Aber heißt dann trinken, essen und gute Aussicht und ansonsten ein Wahnsinnsding und ich hoffe, es geht noch lang, lang weiter. So,
2: genau.
1: Und bei uns geht es auch weiter und zwar mit, nun ja, Botox.
2: Ja, klar. Und zwar, die Guardia Civil hat 10.000 Dosen Botulinumtoxin beschlagnahmt und 9 Personen festgenommen. Die Ermittler schlugen in 7 Einsätzen in Biscaya, Barcelona, Las Palmas und Asturien zu und untersuchten 2 weitere Verdächtige.
1: Ja, die Ermittlungen liefen seit einem Jahr, nachdem am Flughafen Vitoria Pakete aus Südkorea und Vietnam ausgefallen waren. Die Produkte gelangen ohne Genehmigung und teils ohne eingehaltene Kühlkette im Umlauf. Zudem stellten Beamte mehr als 200 Vials Hyaluronsäure und mehr als 115.000 Euro sicher. Behörden warnen vor schweren Gesundheitsrisiken durch nicht zugelassene Präparate und Behandlungen in nicht autorisierten Einrichtungen. Ja. Also, merke, wenn euch jemand auf der Straße anspricht,
2: ja,
1: und sagt, na, willst du haben gute Haut, willst du haben keine Falte im Gesicht, dann setz dich hin und lass dich spritzen.
2: Gleich,
1: machen Sie es nicht.
2: Gleich auf der Steinbank an der
1: alles
2: Promenade.
1: Klar. Ich meine, Hygiene ist da sowieso alles überbewertet.
2: Ja.
1: Einfach zack, rein mit dem Zeug. Wir warnen euch.
2: Ja.
1: Lasst es und geht zu einem Arzt und die machen es dann auch richtig.
2: Richtig machen, ja.
1: Aber 115.000 Euro, da ist auch schon was zusammengekommen.
2: Ja. Worauf wir euch nicht warnen, das ist einfach weiterhören.
1: Genau, und zwar wunderbares, ich sage immer Schmankerl, und zwar Ricky Martin mit Chayenne, und zwar Hey Jude, aber diesmal eine spanische Version.

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3: Im Studio Michael Miem. Morgen bewirbt sich Deutschland für die Jahre 2027 und 2028 erneut um einen nicht ständigen Sitz im Sicherheitsrat der Vereinten Nationen. Vor der Abstimmung in New York warb Außenminister Wadephul bei zahlreichen Staaten um Unterstützung. Die Bundesrepublik war bereits 6-mal Mitglied des wichtigsten UN-Gremiums und ist nach Angaben von Diplomaten bislang noch nie bei einer Kandidatur gescheitert. Die Wahl gilt dennoch als wichtige Bewährungsprobe für die deutsche Außenpolitik. Mehrere Umweltorganisationen werfen großen KI-Unternehmen vor, die Auswirkungen ihrer Technologien auf das Klima zu beschönigen.
4: Eine Untersuchung von Nichtregierungsorganisationen kommt zu dem Schluss, dass viele Aussagen über positive Klimaeffekte künstlicher Intelligenz nur unzureichend belegt seien. Kritisiert wird vor allem der hohe Energiebedarf von Rechenzentren und die aus Sicht der Autoren irreführende Darstellung der Umweltfolgen.
3: Die Bundesagentur für Arbeit steht angesichts der schwierigen Lage auf dem deutschen Arbeitsmarkt zunehmend in der Kritik. Diskutiert werden vor allem die schwachen Vermittlungschancen für Arbeitslose, ein Mangel an Arbeitsvermittlern in den Jobcentern sowie Probleme bei der Umsetzung des Bürgergelds. Für BA-Chefin Nahles ist das auf äußere Umstände zurückzuführen.
5: Wir sind dann aber nach Corona eigentlich ständig in Dauerkrisen gewesen, die uns dann Ukraine-Krieg, jetzt Iran, die uns einfach nicht zu einer Erholung haben kommen lassen. So sind wir also schon mit 1,4 Milliarden in dieses Jahr gestartet. Und die Zahlen sind deutlich schlechter, als wir im Herbst gedacht haben. Das liegt auch an dem Iran-Krieg unter anderem. Und wir müssen damit rechnen, dass das Defizit der BA halt jetzt einfach größer ist, als im letzten Herbst noch erwartet wird. Das bedeutet nicht, dass jetzt die Menschen, die Arbeitslosengeld bekommen, Sorgen machen müssen sich. Das will ich auch mal deutlich sagen. Sondern wir müssen da mit der Bundesregierung jetzt nach Lösungen suchen.
3: Nahles hatte selbst zuletzt darauf hingewiesen, dass die Chancen auf eine schnelle Rückkehr in Beschäftigung derzeit so schlecht sind wie lange nicht mehr. Nach der Explosion in einem Munitionslager im Nordosten Myanmars gibt es weiterhin unterschiedliche Angaben zur Zahl der Todesopfer. Hilfsorganisationen berichten von mindestens 46 geborgenen Leichen, darunter mehrere Kinder. Die Explosion zerstörte große Teile eines Dorfes. Viele Betroffene sind nun auf Hilfe und Notunterkünfte angewiesen.
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0: Ja, Dua Lipa, Houdini, wir kommen zu El Niño, und zwar El Niño könnte 2027 zum heißesten Jahr aller Zeiten machen. Was das für Preise im Supermarkt und unser Wetter in Europa bedeutet, werden wir euch jetzt gleich erzählen.
1: Ja, die Welt muss sich verstärkt für Extremwetter wappnen. Das Klimaphänomen El Niño steht nach Angaben der Weltwetterorganisation WMO vor der Tür, und vorherige Episoden zeigen, dass das je nach Wetterregion bedeuten kann. Verheerende Dürren und Überschwemmungen sowie eine globale Durchschnittstemperatur, die den Rekord von 2024 brechen könnte.
0: Ja, dass El Niño kommt und das Wetter mindestens bis Ende des Jahres beeinflusst, steht mit hoher Wahrscheinlichkeit fest. Wie stark die Auswirkung sein wird, ist schwer zu sagen. In Medien und Teilen der Forschungsgemeinschaft wird über einen Super El Niño spekuliert, ein besonders starkes Ereignis. Und das letzte war 2023/24, gehört zu den 5 stärksten seit Beginn der Aufzeichnung 1950. Ja, wie stehen die Chancen? 50-50, sagt der Klimaforscher. Und es kann sein, es kann aber auch nicht sein.
1: Ja, und welche Auswirkungen gibt es für Mitteleuropa? Eher wenige, sagt Daniela Domeisen von der ETH Zürich. Sie sagt, das erklärt sich vor allem daraus, dass Europa nun mal sehr weit weg liegt vom tropischen Pazifik. Und bis das Signal zu uns gelangt, wird es von vielen anderen atmosphärischen, ozeanischen Einflüssen gestört. Wenn überhaupt, sei eher mit kälteren und nasserem Wetter als üblich zu rechnen.
0: Ja, und so könnte schlechte Ernten im Pazifikraum zu höheren Preisen für Zucker, Kaffee und Kakao führen, sagt man. Ja. Wofür hängt die Entwicklung eines Super El Niños ab? Entscheidend für die Entwicklung und die Stärke seien Windschwankungen, die schwer vorherzusagen sind. Und grundsätzlich ziehen bei dem Klimaphänomen in der Äquatornähe im Pazifik warmes Wasser und Wolken an die sonst trockene Küste Südamerikas. Dies kann, oft in Südamerika und in der Folge auch einigen Staaten Ostafrikas, für verheerende Überschwemmungen sorgen. In Südostasien, Ostaustralien und bis nach Südostafrika häufen sich dagegen Dürren und Waldbrände. Zwischen dem El Niño-Episoden zeigt sich ein Wetter von dem mit ungenau umgekehrten Vorzeichen. Es wird La Niña genannt.
1: Ja, und wird das bislang heißeste Jahr 2024 übertroffen? Die Wahrscheinlichkeit, dass eines der Jahre 2026 bis 30 eine noch höhere globale Durchschnittstemperatur aufweist, liegt nach dem aktuellen Bericht bei immerhin schon 86%. Und wegen des El Niño könne dies schon 2027 der Fall sein. 2024 lag der Wert rund 1,5 Grad über dem vorindustriellen Niveau.
0: Tja.
1: Ja, da schauen wir mal. Da bleiben wir dran.
0: Mana Mariposa Drasionera.

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0: Farruko mit Peppas war ja auch monatelang Nummer 1 auf der spanischen, ich sag immer Hitparade, wieso sage ich denn immer
1: Hitparade? Hitparade, ja.
0: Da, ich weil das irgendwie noch vom Dieter Thomas Heck irgendwie ja. im Gedächtnis.
1: Hier ist Berlin.
0: Hier ist Berlin, 18 genau.
1: 18 Uhr, 3 Minuten und wir hören die Hitparade.
0: Jawohl, wir kommen zu WhatsApp und Smileys, Tiersymbole, Herzchen als visueller Anker in Charts kommt meistens nur in Joyce zum Einsatz. Es geht aber anders, etwa mit klassischen Textformatierungen. Sie können helfen, Geschriebenes besser, schneller und leichter zu erfassen oder zumindest wichtige Informationen nicht zu übersehen.
1: Ja, und zwar, wie kann man Text zum Beispiel hervorheben? Das eine, das wusste ich schon, aber wir werden auch ein bisschen was Neues haben. Ihr wisst es vielleicht alle schon, aber wenn ihr ein Wort habt und setzt ein Sternchen davor und hinter das Wort oder den Textteil auch wieder ein Sternchen, dann schreibt das System fett.
0: Ja,
1: genau. Also mit so einem Stern. Ich mache das, wenn ich wirklich was hervorheben will. Ja, so ein Sternchen, das ist ganz schnell gemacht. Sternchen vorher, Sternchen hinterher und da hast du einen fettgesetzten Text.
0: Ja, und dann gibt es noch, wer etwas kursiv setzen möchte, rahmt einfach den betreffenden Text mit Unterstrichen ein. Tschum. Und Beispiel, so erscheint dann der Text kursiv.
1: Genau. Und wenn man was durchstreichen will, das hatte ich auch schon vorher, habe aber nie gewusst, wie es geht. Ja, Mixradio hören, dann weiß man das. Man setzt so eine kleine Schlange, offiziell genannt Tilde, vor diesen Textteil und dann wird der Textteil durchgestrichen. Werde ich nachher gleich mal ausprobieren.
0: Kann man doch gleich löschen.
1: Kann man auch löschen. Gut, man weiß. Also so eine kleine

0: Wellenlinie am Anfang und am Ende des jeweiligen Wortes oder Textes setzen. Also Unterstrich, Wellenlinie oder Sternchen.
1: Oder löschen. Genau. Viele Messenger können auch Formatierungen. Diese Optionen beschränken sich nicht nur auf WhatsApp, sondern auch funktionieren auch in anderen Messengern wie etwa Slack. Im Zweifel einfach ausprobieren.
0: Ja, klappt es eben nicht, kein Beinbruch, dann kann man es ja so machen, wie Bärbel sagt, man kann es dann einfach löschen. Ja, und den betreffenden Text markieren und bei Mobilgeräten dann darauf drücken, bis das Kontextmenü mit den Optionen wie Ausschneiden, Kopieren und Einfügen erscheint. Ja, und etwas weiter unten findet man dann auch diese von uns vorgetragenen Formatierungen. Ja. Viel Spaß dabei.
1: Das Leben kann so einfach sein. Ja. So, wir machen weiter. Spanische Musik, und zwar Juan Magán ist natürlich auch bei Music Meet Tourism ab 11. Dabei, und wir haben von ihm Bailando por el Mundo. Also ihr könnt ihn natürlich nächste Woche live sehen.
0: Ja.

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1: San Bartolomé de Tirajana genehmigt 18 Luxusvillen in Salobre-Golf. Der Gemeinderat hat die Baugenehmigung für 18 exklusive Luxusvillen im Wohngebiet Salobre-Golf erteilt. Das Projekt umfasst großzügige Grünanlagen und private Pools. Die Villen entstehen in einer der gefragtesten Wohngegenden im Süden Gran Canarias.
2: Sanierung der Wohnsiedlung San Águeda zu 80% abgeschlossen. Die umfassende Modernisierung der Wohnsiedlung San Águeda in El Pajá befindet sich auf der Zielgeraden. Rund 80% der Arbeiten sind bereits abgeschlossen. Erneut wurden unter anderem Aufzüge, Wasserleitungen, Fassaden und tragende Gebäudeteile. Aktuell läuft die komplette Erneuerung der Stromversorgung. Von der Maßnahme profitieren mehr als 250 Anwohner. Das Investitionsvolumen beträgt rund 1,2 Millionen Euro.
1: Papst besucht Verkehrsbehinderung auf Gran Canaria und Teneriffa. Wegen des bevorstehenden Besuchs von Papst Leo XIV. Wird es auf Gran Canaria und Teneriffa zu erheblichen Verkehrseinschränkungen kommen. Auf der GC1 und der TF5 sind jeweils rund 4,5 Stunden lang Straßensperrungen vorgesehen. Zusätzlich gelten zeitweise Fahrverbote für schwere Lastwagen und Gefahrguttransporte. Aus Sicherheitsgründen wird außerdem der Schulunterricht am 11. Juni auf Gran Canaria und am 12. Juni auf Teneriffa ausgesetzt.
2: Wohnungsmarkt auf den Kanaren bleibt angespannt. 3 Jahre nach Inkrafttreten des spanischen Wohnungsbaugesetzes sind die Mietpreise auf den Kanaren deutlich gestiegen. Nach aktuellen Daten liegen die Mieten zwischen rund 32% höher als 2023. Gleichzeitig ist das Angebot an Mietwohnungen um 21% zurückgegangen. Für eine 90 Quadratmeter Wohnung werden inzwischen durchschnittlich 1.413 Euro pro Monat fällig.
1: Gran Canaria-Segler plant Atlantiküberquerung im Miniboot. Der 23-jährige Alejandro Cantero bereitet sich auf die Mini-Transat-Regatta vor, bei der er allein den Atlantik überqueren wird. Mit seinem nur 6,5 Meter langen Segelboot will er 2027 die Strecke von Frankreich nach Brasilien bewältigen. Die Regatta macht dabei auf Gran Canaria Halt. Die Überfahrt dauert voraussichtlich zwischen 23 und 30 Tagen. Cantero stammt aus einer Familie von Seglern und verfolgt mit dem Projekt einen langjährigen Traum.
2: Ja, das waren die Lokalnachrichten auf Mixradio Gran Canaria. Könnt ihr natürlich jederzeit nachlesen auf unserer Seite www.mixradio.eu unter Lokalnachrichten oder aber auf Instagram mixradio_n und auf Mixradio Gran Canaria New Generation, so lauten wir im Facebook. So, hier geht's weiter mit the best music ever, ever, ever. Ed Sheeran, Azizam und Madonna, Meteor Girl. Viel Spaß.

0: Bruno Mars und Dua Lipa, Never Said I Love You. So, wir kommen zu noch ein Thema, haben wir noch, und zwar KI, und das stimmt wirklich.
1: Ja, eigene Leistung, Fragezeichen. Viele Menschen wissen nach einer Woche nicht mehr, in welchem Maß KI an ihrem Text beteiligt war. Das zeigt ein Experiment, wie schnell uns unser Gedächtnis täuscht und was da zu tun ist. Wir wissen es.
0: Ja, und zwar möchte man herausfinden, ob Inhalte mit oder ohne Hilfe von künstlicher Intelligenz entstanden sind. Darf man nicht mit realistischen Ergebnissen rechnen, wenn Menschen zurückblicken. Schon nach einer Woche sinkt die Wahrscheinlichkeit mitunter drastisch, dass sich Menschen korrekt erinnern, wie genau ein Inhalt zustande kam. Das haben Forscher der Universität Bayreuth oder der Aalto-Universität in Helsinki in einer Studie herausgefunden.
1: Besonders auffällig waren in der Untersuchung demnach Workflows, in der menschliche und künstliche Intelligenz gemischt wurden, soll heißen, die Idee stammt von der KI und der Mensch hat sie ausformuliert oder auch umgekehrt.
0: Ja, hat man selbst eine ursprüngliche KI-generierte Idee ausformuliert, sinke die Wahrscheinlichkeit, sich korrekt an die Entstehung des Inhaltes zu erinnern, an diesem Setting nach 7 Tagen auf 37,7%.
1: Und umgekehrt bestehe eine Wahrscheinlichkeit von 64%, eine ursprünglich eigene Idee nach einer Woche korrekt als solche zu erkennen, wenn man sie anschließend von einer KI hat ausformulieren lassen.
0: Ja, basierend auf diesen Ergebnissen haben die Forschenden 2 Gefahren im Umgang mit KI durch Erinnerungslücken identifiziert. Erstens, man eignet sich gegebenenfalls KI-Ideen an und gibt diese als eigene Ideen aus. Oder zweitens, umgekehrt traut man sich gegebenenfalls selbst weniger zu als gerechtfertigt, weil man eine eigene Idee fälschlicherweise als KI generiert erinnert.
1: Ja, es ist also unrealistisch, KI-Nutzung sowie deren Ausmaß aus der Erinnerung von Menschen zu rekonstruieren. Die Forschenden schlagen deshalb als sinnvolleren Ansatz vor, bei Bedarf die Entstehung von Inhalten von Anfang an zu dokumentieren.
0: Ja, wäre eine Möglichkeit. Also, ich werde jetzt eine Studie schreiben über Gehirnchirurgie.
1: Ja.
0: Und werde sie einreichen und dann nach 6 Wochen würde ich sagen, es ist absolut von mir. Weil genau. Ich dann selber glaube.
1: Glaube, ja.
0: Okay. Glaube versetzt Berge und ich kann dann auch Gehirne reparieren.
1: Gut.
0: Oder operieren.
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0: Yeah, hey Macarena, gente de zona fit, los del Rio mit Mas Macarena. So, wir beide machen uns vom Acker?
1: Ja, wir machen uns vom Acker, denn das war das Radiofrühstück mit Bärbel und Thomas am Dienstag von 9 bis 11 Uhr. Ja, von 11 bis 13 Uhr geht's weiter mit Fanny Susanne, mit Ramona und dann von 13 bis 15 Uhr Pura Vida mit Mini. Und die beiden, Ramona und Mini, werden schon begleitet von unseren neuen Moderatoren, und zwar von Melvin und von Pascal. Und dann der Mixclub mit Micha um 18 Uhr bis 20 Uhr.
0: Dem ist nichts hinzuzufügen.
1: Gut, dann sage ich Tschüss, aus die Maus für mich heute. Ja. Und du erwartest ich morgen die
0: Wundertüte,
1: Rot,
0: die morgen auch wieder das letzte Mal da ist, weil sie ja auch wieder monatelang in Urlaub geht.
1: Ich habe was davon gehört, ja, dass es passieren wird.
0: Ja. Unglaublich, Pazifik wahrscheinlich oder irgend sowas, man munkelt. Man weiß es nicht, aber ich werde ihn morgen fragen. Ich bin gespannt, was morgen wieder auf mich zukommt. Wir haben ja eine neue Kaffeemaschine, geht eigentlich soweit ganz gut.
1: Ja.
0: Und alles andere werden wir sehen.
1: Ach, man kriegt alles kaputt.
0: Ach, auf jeden Fall.
1: Ja. Also ich sage für heute Tschüss.
0: Wir verabschieden uns mit Metalmore und Thrift Shop. Viel Spaß und bleibt dran bei Ramona und Mary.
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5: Ich bin Michael Miem. Der Euro hat seine Bedeutung im internationalen Finanzsystem nach Angaben der Europäischen Zentralbank weiter ausgebaut. Die EZB berichtet, dass sich die Position der Gemeinschaftswährung als zweitwichtigste Währung der Welt im Jahr 2025 gefestigt habe. Besonders deutlich sei der Anstieg bei internationalen Anleihen in Euro ausgefallen. Zudem habe der Euro erstmals die führende Rolle auf dem Markt für grüne und nachhaltige Anleihen übernommen. Insgesamt stieg sein Anteil an wichtigen globalen Finanzindikatoren auf rund 20%. Deutschland hat unterdessen weiterhin unter der Rezession zu leiden. Für Kanzler Merz Anlass, auf der Wirtschaftskonferenz in Bad Saro wieder einmal an das Land und die Bürger zu appellieren.
6: Wir haben etwas neu zu beweisen in der Politik, auch als Bundesregierung. Wir haben neu zu beweisen, dass unsere demokratischen Institutionen in der Lage sind, langfristige, tragfähige Lösungen für die großen Herausforderungen unserer Zeit zu finden und sie dann auch in einem vernünftigen Tempo umzusetzen. Ja, es ist richtig. Unser Staat war in den letzten Jahren nicht mehr gut genug. Auch die Parteien waren zum Teil nicht mehr gut genug. Und es gibt berechtigte Enttäuschung über verschleppte Entscheidungen auf vielen Ebenen. Es ist jetzt unsere Aufgabe, dass wir besser werden, dass wir Vertrauen zurückgewinnen und dass wir zeigen, dass es geht.
5: Die Antidiskriminierungsstelle des Bundes hat im vergangenen Jahr so viele Anfragen registriert wie noch nie. Mehr als 13.000 Menschen suchten Rat, weil sie sich benachteiligt oder diskriminiert fühlten. Nach Angaben der Antidiskriminierungsbeauftragten Attermann betrafen die meisten Meldungen rassistische Diskriminierung. Insgesamt stieg die Zahl der Anfragen im Vergleich zum Vorjahr deutlich an. In Deutschland sind mehr als die Hälfte der Erwachsenen übergewichtig. Nach Angaben des Statistischen Bundesamtes hatten 2025 rund 53% der Erwachsenen einen Body Mass Index von über 25 und galten damit als übergewichtig. Knapp 18% wurden als stark übergewichtig eingestuft. Männer waren deutlich häufiger betroffen als Frauen. Die Daten stammen aus einem Mikrozensus und zeigen, dass Übergewicht weiterhin ein großes Gesundheitsproblem in Deutschland bleibt.

0: An Island in the Sun, das ist, wo wir uns hier befinden. Hallihallo, ihr hört Fun in the Sun. Ich bin Ramona, ich freue mich, dass ihr am Start seid. Ihr seid hier auf der schönsten Insel in der Sonne. Ihr seid auf Gran Canaria und ihr hört Mix Radio Gran Canaria auf 101.1 und 104.8. Vielleicht hört ihr aber auch irgendwo anders auf der Welt, auf dieser wunderschönen Welt zu, über unseren Webplayer auf www.mixradio.eu. Egal wie ihr es macht, ihr macht es auf jeden Fall richtig. Ihr holt euch den Süden ins Ohr, die gute Laune, den Fun und die Sun. Und ja, das werden wir jetzt hier die nächsten 2 Stunden machen, gemeinsam ein bisschen durch die Sonne tanzen. Und auch ich tanze hier heute im Studio nicht alleine. Ich habe meinen lieben Kollegen Melvin bei mir. Hallo!
1: Hi, ein großes Hallo in die Runde.
0: Hi Melvin, wie geht's dir? Genießt du die Sonne? Hast du Fun in the Sun?
1: Mir geht's super und ich freue mich auf die nächsten 2 Stunden.
0: Ja, das klingt doch richtig gut. Das ist die Motivation, die wir brauchen. Wir werden hier gemeinsam die nächsten 2 Stunden durchs Studio tanzen. Es ist der 2. Juni, es ist schon Dienstag, die Woche. Ja, schreitet wieder mit ganz großen Schritten voran, auch quasi, wenn es erst Dienstag ist. Ihr wisst, so schnell kann man gar nicht gucken, dann ist schon wieder Mittwoch, dann ist schon wieder die Hälfte rum und dann ist es doch auch schon wieder geschafft. Wir werden euch jetzt hier gemeinsam mit ein paar spannenden Themen den Dienstag, Vormittag, Nachmittag, wie auch immer man es nimmt, versüßen und wir gehen rein. Wir tanzen in der Sonne mit natürlich Natasha Bedingfield und Pocket Full of Sunshine.

0: Das waren für euch die Gypsy Kings mit Bamboleo hier auf Mix Radio Gran Canaria. Es ist Dienstag, der 2. Juni, es ist 11.09 Uhr und ich bin Ramona und ich bin heute nicht alleine hier im Studio. Ich freue mich richtig doll, ich darf heute hier meine Zeit mit Melvin verbringen. Und ja, der Melvin, der ist noch gar nicht so lange hier auf der Insel, deswegen dachten wir uns, ja, wie ist das eigentlich so anzukommen in Spanien? Was ist dir eigentlich so aufgefallen? Da kann man doch mal drüber quatschen.
1: Ja, also ich finde, der größte Unterschied, der mir schon aufgefallen ist, ist, dass ich glaube, das kommt auch einfach so vom Wetter her, dass ja hier jeden Tag Sonne, Meer und einfach keine Wolken sind. Doch, ein, zwei Tage waren auch schon Wolken. Ich muss mich kurz einmal korrigieren. Aber einfach so, dass vor allem die Freundlichkeit, ja, die ist mir so aufgefallen, also dass die Leute irgendwie trotzdem immer strahlen.
0: Man könnte sagen, die spanische Mentalität ist ein Ding, die Leute haben Fun in the Sun hier.
1: Ja, es ist total ein Ding für sich, dass alle immer so voll happy sind und du kannst irgendwie gar nicht schlechte Laune bekommen. Mhm. So, das geht gar nicht.
0: Wenn du Freundlichkeit rausgibst, vor allem gerade hier, ich meine, das gilt, glaube ich, generell, aber auch gerade hier, da kommt sehr viel Freundlichkeit zurück. Vor allem, wenn man dann auch mal so, Spanisch ist keine leichte Sprache, aber wenn man einfach mal so sich so ein bisschen die Basics raufschafft, ich meine, ein Hola, ein Gracias, con tarjeta, mit Karte bezahlen bitte, also so die ganzen einfachen Dinge, da freuen die Leute sich auch schon so, dass man wenigstens sein Bestes gibt, ein bisschen Spanisch zu sprechen. Hast du das auch schon versucht?
1: Ja, na klar, also ich bin schon ein bisschen auch mit dem Bus hergefahren und dann musst du ja Spanisch sprechen, es geht gar nicht anders, weil mir ist das erste Mal aus Versehen passiert, da ich dann irgendwie was auf Englisch gesagt und war so, Moment, ich mach das mal auf Spanisch, weil da mit Englisch kommst du ja auch nicht weit.
0: Ja, da wo du gerade beim Thema bist mit den Bussen, ist ja hier auch ein spannendes Thema, also auch für euch alle da draußen, die hier vielleicht auf der wunderbaren Insel Gran Canaria mit den Bussen unterwegs sein wollen. Es funktioniert ganz gut, aber man muss sich so auf ein paar Dinge einstellen. Erstmal nicht wundern, Bus heißt hier auf kanarischem Spanisch Guagua, also die Estación de Guaguas ist die Bushaltestelle. Wenn ihr die dann finden wollt, dann findet ihr die so. Und auch so, ja, da kommt dann doch ein bisschen die spanische Pünktlichkeit vielleicht auch zu tragen. Also Busse kommen, ich sag mal, ja, unzuverlässig. Das heißt nicht unbedingt immer zu spät, sondern auch einfach mal zu früh. Also ich weiß nicht, wie das dir ging, wenn du jetzt hier schon viel unterwegs warst. Hast du das auch schon gemerkt?
1: Also ja, ein paar Mal, das war schon ein bisschen spannend so, weil dann bin ich 40 Minuten früher los, weil ich dachte, ach, alles ganz spannend, du gehst hier eine Viertelstunde zur Bushaltestelle und dann wird das schon klappen. Dann war ich 5 Minuten da und dann kam auf einmal der Bus, der eigentlich hätte in 20 Minuten kommen müssen. Das ist schon ein bisschen ungewohnt, aber ich war gestern auch schon unterwegs, da war das zum Beispiel gar nicht so. Also da war das irgendwie dann immer super gut. Nur manchmal ist mir aufgefallen, es gibt ja auch digitale Anzeigen, aber die sollte man halt wirklich nicht beachten, weil da steht dann manchmal irgendwie ein Bus drauf, der kommen soll und der kommt dann erst in 30 Minuten so. Ja. Das ist dann immer schon ein bisschen lustig so, aber du bist halt nicht der Einzige, der da steht, sondern alle anderen sitzen dann auch und irgendwie genießen vielleicht nochmal die Sonne oder so, weil es dann wieder in die Wohnung geht. Also es ist gar kein Problem.
0: Das ist auf jeden Fall die richtige Einstellung hier. Einfach, ja, ein bisschen flexibel sein, die Sonne genießen, wenn man dann mal länger auf den Bus warten muss. Das machst du richtig. Und ihr da draußen auch, wenn ihr hier unterwegs seid, lasst euch nicht ärgern. Einfach, habt einfach Fun in the Sun, würde ich mal sagen. Ja, und genauso machen wir jetzt hier doch auch einfach mal weiter. Wir tanzen mal eine Runde weiter mit der einzig wahren Lady Gaga. Hier jetzt für euch. Viel Spaß!

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Es ist Dienstag, der 2. Juni und es ist 11.20 Uhr hier, kanarische Zeit, 12.20 Uhr, falls ihr vom europäischen Festland zuhört, also hier gleich 11:30 bei euch, gleich 12:30. Und das bedeutet, ich habe gleich nach dem nächsten Song schon die Lokalnachrichten für euch. Wir schauen mal zusammen rein, worum es da heute denn gehen wird, heute am 2. Juni. Und zwar in San Bartolomé de Tirajana genehmigt wurde der Bau von 18 Luxusvillen genehmigt. Die Sanierung der Wohnsiedlungen Santa Águeda ist zu 80% abgeschlossen. Natürlich geht es auch wieder viel um unseren Leo. Der Papstbesuch steht vor der Tür. Und ja, der Wohnungsmarkt auf den Kanaren bleibt auch angespannt. Wenn euch das interessiert, dann bleibt doch dran, denn nach dem nächsten Song gibt es mehr dazu.

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1: Es ist Dienstag, der 2. Juni. San Bartolomé de Tirajana genehmigt 18 Luxusvillen im Salobre Golf. Der Gemeinderat von San Bartolomé de Tirajana hat die Baugenehmigung für 18 exklusive Luxusvillen im Wohngebiet Salobre Golf erteilt. Das Projekt umfasst großzügige Grünanlagen und private Pools. Die Villen entstehen in einer der gefragtesten Wohnanlagen im Süden Gran Canarias.
2: Die Sanierung der Wohnsiedlung San Agueda zu 80% abgeschlossen. Die umfassende Modernisierung der Wohnsiedlung Santa Agueda in El Pajar befindet sich auf der Zielgeraden. Rund 80% der Arbeiten sind bereits abgeschlossen. Erneuert wurden unter anderem Aufzüge, Wasserleitungen, Fassaden und tragende Gebäudeteile. Aktuell läuft die komplette Erneuerung der Stromversorgung. Von der Maßnahme profitieren mehr als 250 Anwohner. Das Investitionsvolumen beträgt rund 1,2 Millionen Euro.
1: Papstbesuch. Verkehrsbehinderungen auf Gran Canaria und Teneriffa. Wegen des bevorstehenden Besuchs von Papst Leo XIV. Wird es auf Gran Canaria und Teneriffa zu erheblichen Verkehrseinschränkungen kommen. Auf der GC1 und der TF5 sind jeweils rund 4,5 Stunden lange Straßensperrungen vorgesehen. Zusätzlich gelten zeitweise Fahrverbote für schwere Lastwagen und Gefahrguttransporte. Aus Sicherheitsgründen wird außerdem der Schulunterricht am 11. Juni auf Gran Canaria und am 12. Juni auf Teneriffa ausgesetzt.
2: Der Wohnungsmarkt bleibt auf den Kanaren angespannt. 3 Jahre nach Inkrafttreten des spanischen Wohnungsbaugesetzes sind die Mietpreise auf den Kanaren deutlich gestiegen. Nach aktuellen Daten liegen die Mieten inzwischen rund 32% höher als 2023. Gleichzeitig ist das Angebot an Mietwohnungen um 21% zurückgegangen. Für eine 90 Quadratmeter Wohnung werden inzwischen durchschnittlich 1.413 Euro pro Monat fällig.
1: Gran Canaria Segler plant Atlantiküberquerung im Miniboot. Der 23-jährige Gran Canario Alejandro Cantero bereitet sich auf die Mini-Transat-Regatta vor, bei der er allein über den Atlantik überqueren wird. Mit seinem nur 6,5 Meter langen Segelboot will er 2027 die Strecke von Frankreich nach Brasilien bewältigen. Die Regatta macht dabei auf Gran Canaria Halt. Die Überfahrt dauert voraussichtlich zwischen 23 und 30 Tagen. Cantero stammt aus einer Familie von Seglern und verfolgt mit dem Projekt einen langjährigen Traum. Das war's mit unseren Lokalnachrichten. Die gibt's wie immer auch zum Nachlesen auf unserer Website unter www.mixradio.eu unter dem Reiter Lokalnachrichten. 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

0: Das war für euch Milky Chance mit Stolen Dance. Wow, das reimt sich. Ich lieb's. Es ist immer noch Dienstag, der 2. Juni. Es ist 11.36 Uhr kanarische Zeit. Ihr hört Fun in the Sun mit mir, Ramona, und heute auch mit Melvin. Ich freue mich, dass du am Start bist und ich freue mich auch, dass ihr da draußen alle am Start seid. Ja, Melvin, der Gute, der ist noch gar nicht so lange hier auf der Insel, aber der macht sich schön, der hat richtig viel Fun in the Sun. Ich habe schon gesehen, dass du auch schon on Tour warst. Du warst unterwegs und deswegen dachte ich mir, kann man ja auch einfach mal ein bisschen drüber quatschen. Was kann man denn eigentlich so gut auf unserer Lieblingsinsel in der Sonne auf Gran Canaria machen? Was hast du denn schon so Schönes gemacht eigentlich?
1: Ich war schon, surprise, surprise, am Strand unterwegs. Ich glaube, das ist so das Erste, was du hier machst, weil die Dünen sind ja wirklich mit eins der schönsten Highlights, die du hier hast.
0: Auf jeden Fall Wahrzeichen, das kann man so sagen, ja.
1: Genau, voll das, womit ich auch irgendwie so Maspalomas und Playa de Ingles so verbinde. Und ich war auch schon ein bisschen Bergen unterwegs, aber das ist halt auch wirklich echt. Also da muss man wirklich sich dran gewöhnen, dass halt die Sonne ja hier auch anders ist als zum Beispiel in Deutschland oder in Österreich oder eben der Schweiz. Und dass man auch doch irgendwie schneller Sonnenbrand bekommt, weil es ja oft auch windig ist. Und ja, den merkt man gar nicht, den
0: Wind. Da merkt man gar nicht, wie sehr die Sonne da knallen kann. Also ja, wie du schon sagst, natürlich, wir verbinden diese Insel in der Sonne, wollte ich sagen, natürlich alle mit Strand, gerade hier im Süden von der Insel. Die Strände sind unglaublich. Mir fällt da nur ein, Playa de Amadores, Puerto Rico, also Playa de Ingles sowieso, Klassiker. Es gibt einfach so viele wunderbare Strände hier im Süden. Da muss man manchmal auch aufpassen, Melvin. Ich weiß nicht, ob du es schon wusstest, aber es gibt den sogenannten Kalima manchmal. Die, ja, Leute unter euch, die gerade zuhören, die öfter auf den Kanaren Urlaub machen, die wissen es vielleicht. Kalima ist so, wenn der Wind gewisse Richtung steht. Wir sind ja hier ziemlich nah an Afrika, an der Sahara dran. Und wenn der Wind in der richtigen Richtung oder vielleicht auch in der falschen, besser gesagt, steht, dann kriegen wir ein bisschen Saharasand ab. Und dann ist das immer so, das sieht so neblig bewölkt aus, ist dann auch ziemlich heiß immer, weil der heiße Wind natürlich, also der Sahara-Wind, auch die Hitze mitbringt. Und dann ist es immer so bewölkt oder bedeckt, zumindest es sieht bewölkt aus, aber es ist eigentlich der Kalima. Das ist dann, ja, nicht so ein schöner Strandtag. Das ist übrigens auch gefährlich für Asthmatikerinnen tatsächlich. Also das ist nicht so gut für die Lunge. Das ist noch ein Thema, das habe ich gelernt, als ich hier neu auf den Kanaren war. Ich weiß nicht, ob du das schon wusstest. Hast du schon mal von gehört?
1: Also, das klingt jetzt irgendwie blöd, aber irgendwie im Geografieunterricht hat man vielleicht mal irgendwie davon gehört oder so. Wenn es so eine Kanarische Insel gehört, ja auch irgendwie mit zu Europa.
0: Ja.
1: Manchmal vergisst man das ja sonst.
0: Nee, das kann man schon sagen.
1: Genau.
0: Ja.
1: Und nee, also so doll war mir das bis jetzt nicht bewusst.
0: Ja. Ja. Vielleicht wirst du es dann ja hier wahrscheinlich irgendwann auch nochmal erleben in der nächsten Zeit. Du bist ja noch ein bisschen hier.
1: Das ist richtig, ja.
0: Ja, ansonsten natürlich, wie du schon sagtest, wandern kann man, also ich wollte eigentlich sagen, Strand, dafür ist die Insel bekannt, aber ich will auch mal darüber reden, dass die Insel auch noch so viel mehr zu bieten hat. Man kann auch wandern, wie du schon sagst, auch im Süden tatsächlich. Klar, der Norden und auch gerade das Inselinnere ist natürlich mit den Gebirgen krass, aber hier, man braucht nur mal eine kleine Autobahn überwinden, also da gibt es so Tunnel, nicht über die Autobahn laufen bitte, und dann, wenn man die hinter sich lässt, dann ist man schon quasi mitten in der Natur, auch hier im Süden, also es geht ratzfatz. Natürlich, wir sind hier im Urlaubsfeeling, hier gibt es so viele Angebote auch weiterhin, natürlich, man kann Volleyball spielen, man kann schwimmen, man kann surfen, man kann Stand-up paddeln, also es ist eigentlich unglaublich, auch gerade im Gebirge haben wir auch viele schon immer gesehen, fahren auch viele Leute Rennrad, ich weiß nicht, wie stehst du dazu, Melvin, bist du ein Fahrradfahrer, hast du Lust hier mal mit dem Rennrad über die Insel zu cruisen?
1: Also privat fahre ich manchmal gerne Fahrrad, aber nicht mit dem Rennrad, ja. Erstens weiß ich mir auch, viel zu schnell, das klingt irgendwie doof, aber nee, ist doch ein bisschen zu krass. Und so sportlich bin ich dann doch auch nicht.
0: Muss ich zugeben, das hätte ich genauso gesagt, wenn ich die Rennradfahrer manchmal sehe, wenn ich im Auto sitze oder im Bus, da denke ich mir so, Respekt, aber wirklich gar keine Lust. Naja, jetzt habt ihr vielleicht noch ein paar Ideen, wenn ihr hier im Urlaub seid, was ihr alles so machen könntet. Ihr macht es euch auf jeden Fall gut, ihr macht euch eine schöne Zeit mit der besten Musik und genau damit geht's jetzt weiter. Wir hören jetzt hier Marquez, Porque te vas?

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5: Ich bin Michael Miem. Der Euro hat seine Bedeutung im internationalen Finanzsystem nach Angaben der Europäischen Zentralbank weiter ausgebaut. Die EZB berichtet, dass sich die Position der Gemeinschaftswährung als zweitwichtigste Währung der Welt im Jahr 2025 gefestigt habe. Besonders deutlich sei der Anstieg bei internationalen Anleihen in Euro ausgefallen. Zudem habe der Euro erstmals die führende Rolle auf dem Markt für grüne und nachhaltige Anleihen übernommen. Insgesamt stieg sein Anteil an wichtigen globalen Finanzindikatoren auf rund 20%. Deutschland hat unterdessen weiterhin unter der Rezession zu leiden. Für Kanzler Merz Anlass, auf der Wirtschaftskonferenz in Bad Saro wieder einmal an das Land und die Bürger zu appellieren.
6: Wir haben etwas neu zu beweisen in der Politik, auch als Bundesregierung. Wir haben neu zu beweisen, dass unsere demokratischen Institutionen in der Lage sind, langfristige, tragfähige Lösungen für die großen Herausforderungen unserer Zeit zu finden und sie dann auch in einem vernünftigen Tempo umzusetzen. Ja, es ist richtig. Unser Staat war in den letzten Jahren nicht mehr gut genug. Auch die Parteien waren zum Teil nicht mehr gut genug. Und es gibt berechtigte Enttäuschung über verschleppte Entscheidungen auf vielen Ebenen. Es ist jetzt unsere Aufgabe, dass wir besser werden, dass wir Vertrauen zurückgewinnen und dass wir zeigen, dass es geht.
5: Die Antidiskriminierungsstelle des Bundes hat im vergangenen Jahr so viele Anfragen registriert wie noch nie. Mehr als 13.000 Menschen suchten Rat, weil sie sich benachteiligt oder diskriminiert fühlten. Nach Angaben der Antidiskriminierungsbeauftragten Ataman betrafen die meisten Meldungen rassistische Diskriminierung. Insgesamt stieg die Zahl der Anfragen im Vergleich zum Vorjahr deutlich an. In Deutschland sind mehr als die Hälfte der Erwachsenen übergewichtig. Nach Angaben des Statistischen Bundesamtes hatten 2025 rund 53% der Erwachsenen einen Body Mass Index von über 25 und galten damit als übergewichtig. Knapp 18% wurden als stark übergewichtig eingestuft. Männer waren deutlich häufiger betroffen als Frauen. Die Daten stammen aus einem Mikrozensus und zeigen, dass Übergewicht weiterhin ein großes Gesundheitsproblem in Deutschland bleibt.

0: Wir sind Helden mit Aurelie hier am Dienstag, den 2. Juni. Es ist genau 12 Uhr kanarische Zeit, 13 Uhr, wenn ihr ja von der Heimat von Deutschland, Österreich oder der Schweiz vielleicht zuhört. Ich freue mich, dass ihr am Start seid. Ihr hört immer noch Mix Radio Gran Canaria auf 101.1 und 104.8. Aber vielleicht hört ihr ja, wie gesagt, auch von der Heimat von Deutschland, Österreich oder der Schweiz oder irgendwo anders auf der Welt zu über unseren Webplayer auf www.mixradio.eu. Egal wie es macht, ich freue mich, dass ihr am Start seid, dass ihr meiner Musik und ja, meinen Themen lauscht und vor allem freue ich mich, dass ich heute nicht alleine bin. Ich bin mit meinem lieben Kollegen Melvin hier im Studio. Hallo Melvin.
1: Hi.
0: Hi, ich hoffe, dir geht's auch gut. Ich hoffe, du hast eine gute Zeit. Ja, es ist schon Dienstag. Die Woche schreitet voran. Die Leute haben vielleicht gerade Mittagspause. Vielleicht legt ihr ein bisschen da draußen die Füße hoch und holt euch den Süden ins Ohr. Vielleicht seid ihr aber auch hier auf der Insel im Urlaub und dann sind euch Wochentage eh egal wie ihr es macht. Ja, ich sag's doch immer wieder, ihr macht's richtig, wenn ihr hier im Urlaub seid. Ich weiß nicht, Melvin, was du heute noch so machst. Ich werde wahrscheinlich einfach nur die Sonne genießen. Mir ist das heute ein bisschen zu heiß für große Pläne. Wie sieht's bei dir aus?
1: Also eigentlich will ich das nachholen, was ich gestern machen wollte, weil ich wollte eigentlich gestern Abend nochmal eine Runde laufen gehen.
0: Ja, schwierig.
1: Genau, ich hab dann gedacht, gestern Abend, ach, verschieb's auf morgen früh. Heute früh bin ich natürlich länger liegen geblieben, ist ja logisch. deswegen mal gucken. Oder dass ich irgendwie mal wieder einen Strandspaziergang mache.
0: Ja, weil das ist auch sehr schön.
1: Einfach, du hast Sonne, das Meeresrauschen, also es gibt ja nichts Schöneres.
0: Einfach Fun in the Sun haben, das sage ich doch immer wieder. Ja, das klingt auf jeden Fall gut. Ich drücke dir die Daumen, dass dein Vorhaben mit Sport klappt. Ansonsten, ja, schreibt uns doch auch einfach mal vielleicht, was ihr so vorhabt heute. Das würde mich sehr interessieren. Schreibt uns gerne auf Instagram, da heißen wir mixradio-fm. Oder auf Facebook, da heißen wir mixradio Gran Canaria New Generation. Und ja, ansonsten machen wir doch hier einfach mal weiter thematisch. Wir waren schon dabei bei der Sonne, bei Fun in the Sun. Wir gehen rein in unseren ganz persönlichen Euro Summer mit Sarah Larsson featuring Shakira.

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1: Das war Beyoncé mit Texas Hold'em hier auf Mix Radio Gran Canaria. Ja, wir sind nicht in Texas, wir sind auf Gran Canaria. Und mein lieber Kollege Melvin, der heute hier mit mir im Studio sitzt, der ist noch gar nicht so lange hier auf dieser wunderbaren Insel. Deswegen dachte ich, wir quatschen einfach mal ein bisschen darüber, wie das so ist, hier so anzukommen. Und ja, wahrscheinlich interessiert es auch den einen oder anderen von euch da draußen, wenn ihr hier im Urlaub seid, was man noch so erleben kann. Und vor allem, ganz wichtig im Urlaub, was man denn so Schönes hier essen kann. Klar, Essen ist doch Leben und man möchte doch auch ein bisschen so die klassischen, die lokalen Gerichte sich mal ein bisschen durchprobieren. Da dachte ich, quatschen wir auch einfach mal drüber. Da frage ich aber dich erstmal, Melvin, hast du denn schon mal jetzt hier irgendwie was Spanisches, vielleicht sogar was Kanarisches probiert oder ist dir was über den Weg gelaufen, ist dir was aufgefallen, vielleicht auch nur so von Restaurants, die du gesehen hast?
2: Also bisher tatsächlich nicht wirklich. Mhm. Ich muss auch mit dazu, ich bin immer so ein bisschen eher mäklig und wie man immer schön sagt, es wird nicht alles gegessen. Genau so, es gibt bestimmte Sachen, die isst man einfach nicht. Natürlich kann man sie essen, aber so ein bisschen im Kopf wie, das ist giftig. Genau.
1: Okay,
2: ja.
1: Also bist du da schwierig zu überzeugen anscheinend. Aber lasst dir mal gesagt sein und auch ihr da draußen, lasst euch gesagt sein, die kanarische Küche, ja, die hat einige Leckerheiten zu bieten. Also mir fallen da natürlich sofort die Papas Arrugadas ein. Das sind übrigens so, ja vielleicht die ein oder anderen, die schon öfter auch auf den Kanaren im Urlaub waren, die kennen es natürlich. Das sind so kleine Kartoffeln, die sind so in sehr viel Salz gekocht und deswegen haben die so eine salzige Kruste. Und die isst man natürlich mit der Mojo, also eigentlich ist die Mojo natürlich, wie so oft, eigentlich ist die Soße das Wichtige an dem Gericht. Die Mojo ist so eine würzige, sehr, sehr, sehr, sehr knoblauchlastige Soße, muss man sagen. Meistens gibt es Mojo Rojo natürlich, die rote Mojo, die besteht dann aus Knoblauch, Paprika, Tomate und so weiter. Ist einfach sehr lecker. Gibt es auch tatsächlich hier an jeder Ecke dann zu kaufen für die Liebsten als Mitbringsel. Auch eine gute Idee. Musst du auf jeden Fall mal probieren. Also Kartoffeln, da kannst du nichts sagen.
2: Aber zu Kartoffeln, da kann ich auch was sagen. Ich finde, ich liebe Chips. Vor allem, wenn man Sport macht und so, dann braucht man ja Salz. Ne? Man hat viel geschwitzt und so, weil es ist ja warm und manch einer
1: das
2: schwitzt ein bisschen
1: so
2: mehr. Und ja, da brauchst du eben Salz und irgendwie auch, hast du irgendwie Bock, irgendwas zu essen, ist ja logisch.
1: Ja.
2: Und da finde ich, es gibt ja hier ein, zwei so auch lokale auch Chipsorten zum Beispiel.
1: Stimmt.
2: Und die schmecken total anders als in Deutschland, aber ich habe jetzt auch festgestellt, man gewöhnt sich super schnell dran und es schmeckt einfach geil. Also das
1: ja,
2: ist wirklich,
1: das stimmt. Das ist eigentlich auch nochmal ein Funfact. Jetzt, wo du es sagst, ist es mir auch aufgefallen, als ich neu hier war, auch die Chips-Sorten. Da lohnt sich mal ein Blick ins Chips-Regal. Da sieht man auf einmal Sorten, wo man sich so dachte, ah, okay, Pizza-Chips habe ich auch noch nie gesehen. Also das ist ein guter Tipp auf jeden Fall.
2: Ja, das ist total abgefahren. Das ist total anders, aber auch irgendwie total interessant, was du schon sagtest.
1: Der, also der Gang in den Supermarkt in einem anderen Land ist ja auch immer eine kleine Sightseeing-Aktivität.
2: Richtig. Ja, total.
1: Ja, da sieht man dann vielleicht auch so Gofio-Mehl im Supermarkt. Gofio ist nämlich auch eine der wichtigsten kanarischen Spezialitäten, könnte man sagen. Also das ist so so Mehl, quasi so Maismehl eigentlich. Traditionell wird das dann zubereitet mit Fischbrühe als so Brei oder Gemüsebrühe auch kann man machen. Und dann ist das eben so ein Gofio-Brei. Sieht man an jeder Ecke auch tatsächlich, auch gerade am vergangenen Wochenende am Dia de Canarias gab es großes gemeinschaftliches Gofio-Kneten. Also dieser Brei wurde so zubereitet. Natürlich der kanarische Ziegenkäse. Das war, habe ich auch noch eine kleine Anekdote aus dem Leben dazu. Ich hatte Besuch von einer Freundin, wir wollten eigentlich so Grillkäse kaufen und haben das Einzige, was wir gefunden haben, war sah für uns aus wie Grillkäse, war dann im Endeffekt dieser kanarische Käse, der auch tatsächlich einfach oft gegrillt, zubereitet, gegessen wird und der war so lecker. Also lasst euch mal gesagt sein, probiert den, der war wirklich sehr, sehr lecker. Musst du auch mal probieren. Magst du Käse?
2: Ich esse auch Käse. Ziegenkäse eher weniger, aber da weiß ich bei dem, dass der einfach mit der beste Käse ist, den es überhaupt auf der Welt
1: gibt. Sehr gut,
2: so.
1: Das musst du jetzt auch sagen.
2: Ja, genau, das musste ich jetzt sagen. Irgendwas Positives neben den Kartoffelchips.
1: Ja, genau. Ansonsten wird hier natürlich auch viel angebaut. Also die Bananen, die Mangos, Papayas, Avocados kommen hier teilweise direkt von der Insel und das schmeckt man dann auch. Also das hast du, weiß nicht, ob du da schon was probiert hast von den frischen Sachen. Das schmeckt man raus, oder? Findest du?
2: Den Unterschied merkt man sofort.
1: Ja. Also auch Tipp an alle unsere Hörer da draußen, probiert das mal, das schmeckt man den Unterschied, das lohnt sich und natürlich den Ziegenkäse und alles andere, lasst euch gut gehen, lasst euch schmecken und wir tanzen jetzt hier weiter, natürlich mit Bad Bunny, viel Spaß!

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0: war Billie Eilish mit Bad Guy. Ihr seid am Start, ihr hört Mix Radio Gran Canaria. Es ist Dienstag, der 2. Juni. Ich bin Ramona und ich bin hier im Studio gemeinsam mit meinem lieben Kollegen Melvin. Ich freue mich auch, dass Melvin am Start ist und wir quatschen heute ein bisschen über unsere geliebte Insel hier, Gran Canaria. Ja, die Insel in der Sonne, auf der wir uns befinden. Und wir haben schon ein bisschen darüber geredet, ja, wie das hier so ist, hier anzukommen, wenn man auch vielleicht ein bisschen länger hier bleibt, sich ein bisschen einzuleben und auch natürlich wichtiges Thema, wir haben übers Essen geredet, was man hier so machen kann. Und jetzt kommen wir natürlich noch dazu, was für euch da draußen, wenn ihr hier im Urlaub seid, vielleicht auch sehr, sehr spannend ist. Wahrscheinlich ist es sogar sehr spannend. Natürlich hat diese wunderschöne Insel auch einige klassische Wahrzeichen zu bieten. Und da frage ich dich, Melvin, doch gleich. Ich weiß, du bist noch nicht lange hier und keine Sorge, falls du es noch nicht geschafft hast, aber ich glaube, ein Wahrzeichen hast du sogar schon gesehen, hast du vorhin ja schon angeteasert. Ja, was hast du denn schon so gesehen an Wahrzeichen?
1: Ja, ich habe die Dunas de Maspalomas natürlich schon besucht, beziehungsweise reingehen darf man ja nicht mehr, aber ich bin ja drumrum gegangen.
0: Ja.
1: Und habe da auch den sehr süßen Kommentar von meiner Schwester bekommen, oh, das sieht ja hier aus wie in der Wüste. wo ich dann zurückgeschrieben habe, naja, so schlimm ist es nicht. Es ist ja nur ein Teil der Insel.
0: Aber ich muss auch sagen, also tatsächlich, als ich da das erste Mal, ich habe das immer gehört, die Dünen hier, Dünen da und habe das gar nicht so verstanden, die Besonderheit. Und dann steht man das erste Mal davor und denkt sich so, wow, okay, ich verstehe es. Also es ist einfach wirklich beeindruckendes Naturphänomen, auch dass das so irgendwo auf eine Art so einzigartig ist und man auch gar nicht so ganz richtig weiß, so Entstehungsgeschichte und so weiter und so fort. Natürlich ist es abgetragen durch Wind und so fort und so weiter und so fort, aber warum genau dort und warum nicht woanders und so weiter, ne? Also es ist einfach irgendwo ein Naturphänomen, ist super cool. Also schön, dass du das schon, ja, schon gesehen hast. Hast du da auch so das Gefühl gehabt von so ein bisschen die Besonderheit, die einen so erschlagen hat?
1: Ich finde vor allem, man unterschätzt total, wie groß die sind.
0: Ja,
1: total. Also ich habe mir da so eine Runde gepackt, dachte mir, läuft halt am Strand lang. Ja, sind dann irgendwie am Ende nur ne, irgendwie 6-7 Kilometer gewesen und das ist trotzdem dann...
0: Das ist schon doch, einiges.
1: Genau, es ist doch sehr groß. Ne? Auf der Karte ist das schon ein kleiner Fleck und dann denkt man, okay, ja, gehst schnell mal vorbei und gut ist. Nee, ist ja gar nicht der Fall.
0: Ja.
1: Vor allem, weil es auch ja dann doch nochmal eine andere Wirkung hat. Ne? Ich bin abends lang gelaufen, da steht die Sonne ganz anders, die werden nochmal ganz anders, fällt das Sonnenlicht auf den Sand. Das macht schon mal was mit einem, ne?
0: Fühlt
1: man sich immer ganz schön klein, so, wenn man vor so einer vor den Dünen steht.
0: Gerade wo du sagst, auch ja, mit Sonne oder abends, das ist natürlich auch ein super Tipp, wenn ihr hier seid. Also sowieso die Düne angucken, ihr merkt schon, wir sind Fans. Und auch vielleicht einfach mal zum Sunset, zum Sonnenuntergang, einfach mal Richtung Meloneras, da ist Richtung Westen, da sieht man die Sonne wahrscheinlich am besten untergehen und am besten an einem Tag, wo es nicht bewölkt war. Und da kann man Glück haben und wirklich einen einzigartigen Sonnenuntergang sehen. Also das ist natürlich auch immer wunderschön. Und sonst, wir sind ja bei Wahrzeichen von Gran Canaria. Natürlich, man darf ihn nicht vergessen, unseren Roque Nublo. Das ist natürlich dieser markante Vulkanfelsen. Ja, an einer der höchsten Punkte der Insel, der beim Pico de las Nieves. Ja, und eines der Wahrzeichen der Insel. Man sieht überall an jeder Ecke Hotels nach dem Roque Nublo benannt oder Restaurants nach dem Roque Nublo oder was nicht auch. Ja, der Vulkanfelsen ist ein Ding hier und man kann natürlich wunderschöne Wanderungen dahin machen und einfach genießen. Da oben ist dann so ein Plateau, wo man auch sich super hinsetzen kann. Ich habe da, als ich da meine Wanderung hochgemacht habe, dann oben direkt neben dem Roque Nublo auf dem Plateau ein kleines Picknick gemacht. Also ja, das ist einfach eine wunderbare, wunderbare Idee und da hat man das auch mal gesehen. Ja, natürlich, Melvin, empfehle ich dir auch und ich empfehle dir auch den Caldera de Bandama. Das ist so ein großer Vulkankrater in der Nähe von Las Palmas, also eher nördlich, mit auch Wanderwegen und Aussichtspunkten. Ich habe ja gemerkt, du bist ein Sportlicher, du bist ein Wanderfanatiker. Also da musst du auch mal vorbeigehen. Das ist halt so ein ehemaliger Krater, das ist natürlich jetzt alles bewachsen mit wunderschöner, ja, wunderschöner Natur. Kann man einmal rumlaufen, ist richtig schön. Und natürlich, wenn du schon mal beim Bandama dann vielleicht bist, dann auch ein Abstecher nach Las Palmas in die Hauptstadt. Besonders Vegeta, die Altstadt, ist ein Besuch wert. Einfach so bunte alte Häuser, ist einfach richtig, richtig schön. Und Las Canteras, die Strandpromenade, auch richtig schön. Also da hast du noch einiges vor dir. Oder habe ich dir jetzt was vorweggenommen, dass du das vielleicht schon kennst, wenn du schon mal vorher hier auf der Insel warst? Wie sieht's aus?
1: Also ich war bisher einmal hier auf der Insel, aber das war ja auch nur im Süden. Aber du hast mir jetzt eine ziemlich lange Liste schon gebaut, die ich noch abarbeiten kann oder darf, möchte, wie auch immer, von Orten, die ich noch nicht kenne.
0: Also das
1: auf dem
0: freut mich
1: Plateau
0: doch.
1: War ich auch noch nicht. Und ich denke mal, du warst da ja schon. Ich hoffe, die Sicht ist auch super. Ja.
0: Die Views sind einzigartig. Also auch ihr da draußen, die uns vielleicht gerade zuhören, wenn ihr hier im Auto unterwegs seid und über die Insel cruist. Ich hoffe, ihr habt mitgeschrieben. Dann habt ihr eure nächsten Ziele parat. Ich wünsche euch auf jeden Fall viel Spaß dabei, falls ihr ja ein oder anderes Ziel jetzt aufsucht. Und ansonsten, wir sind hier natürlich in Maspalomas. Wir sind in der Strandhochburg. Wir sagen jetzt Vamos a la Playa.

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0: Over the Rainbow. Ja, da sind wir noch nicht ganz, aber vielleicht begeben wir uns da auch hin oder auch einfach in die Sonne. Ich begebe mich jetzt auf jeden Fall in den Feierabend. Es ist 12.47 Uhr. Das heißt, meine Zeit mit Fun in the Sun, zumindest hier im Radio, ist jetzt für heute vorbei. Aber meine Fun in the Sun geht ja immer weiter. Wie gesagt, ich begebe mich jetzt in den Feierabend, werde mich vielleicht nochmal an den Strand legen. Und ihr bleibt schön dran am Radio, weil es geht doch direkt weiter. Wir gehen rein ins Pura wieder mit meiner lieben Kollegin Minnie, die hier mir schon gegenüber sitzt.
1: Ja, moin. Ich hatte gerade schon schön Sonne im Büro.
0: Ach,
1: im Nacken. Angenehm. Und ich bin jetzt voller Fun und Vorfreude.
0: Oh Mensch, das ist doch schön, dass ich dir den Fun und die Sun wieder mal rüberschicken konnte ins Büro. Das freut mich doch mega.
1: Na klar, immer.
0: Ja, ich habe ja heute mit Melvin so ein bisschen über das Ankommen hier auf der Insel und so kanarische Spezialitäten geredet. Was ist für dich eigentlich so? Ja, was kommt dir in Sinn, wenn du an die Kanaren denkst? Was ist das Erste?
1: Oh, tatsächlich habe ich mich sehr in die Natur hier verliebt und verliebt, beides gleichermaßen. Und zwar war ich ganz am Anfang, als ich hier angekommen bin, mal in einem botanischen Garten und habe da mal die Natur erkundet. Und es hat mir so gut gefallen, das war mega. Und seitdem muss ich immer an die ganzen Blumen und alles denken, es war schön.
0: Ja, das glaube ich dir. Der botanische Garten habe ich jetzt tatsächlich auch schon öfter von den ein oder anderen Leuten gehört, dass der sich richtig lohnen soll. Da muss ich wohl auch nochmal vorbei. Und ihr da draußen macht das vielleicht auch, aber natürlich erst, wenn ihr hier Pura wieder gehört habt oder vielleicht hört ihr es auch eh im Auto und fahrt einfach direkt zum botanischen Garten. Also mir bleibt nur zu sagen, habt noch einen schönen Dienstagnachmittag, habt eine gute Zeit im Pura wieder und ja, schaltet auch morgen wieder ein, 11 bis 13 Uhr, Fun in the Sun. Und ich sag bis morgen. Tschüss.

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4: Im Studio ist Michael Miem. Im Zusammenhang mit den schweren Kämpfen zwischen Israel und der Hisbollah im Libanon hat der Iran mit einem Stopp der Verhandlungen mit den USA gedroht. Der Parlamentspräsident erklärte, anhaltende israelische Angriffe könnten nicht nur die Gespräche beenden, sondern auch zu einer direkten Konfrontation führen. US-Präsident Trump betonte dagegen, die Verhandlungen mit Teheran würden weiterhin zügig vorangetrieben.
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4: Im Studio ist Michael Miem. Im Zusammenhang mit den schweren Kämpfen zwischen Israel und der Hisbollah im Libanon hat der Iran mit einem Stopp der Verhandlungen mit den USA gedroht. Der Parlamentspräsident erklärte, anhaltende israelische Angriffe könnten nicht nur die Gespräche beenden, sondern auch zu einer direkten Konfrontation führen. US-Präsident Trump betonte dagegen, die Verhandlungen mit Teheran würden weiterhin zügig vorangetrieben. Ein 15-Jähriger hat sich im baden-württembergischen Kehl lebensgefährliche Verletzungen zugezogen, nachdem er auf einen Güterwagen geklettert war. Nach Angaben der Polizei kam er mit einer stromführenden Oberleitung in Kontakt und erlitt einen schweren Stromschlag. Der Jugendliche wurde mit einem Rettungshubschrauber in eine Spezialklinik gebracht. Warum er sich nachts auf dem Gelände des Güterbahnhofs aufhielt, ist noch unklar. Die Bundespolizei ermittelt. In Deutschland ist die Armutsquote nach Angaben des Paritätischen Wohlfahrtsverbandes auf einen neuen Höchststand gestiegen.
5: Demnach gelten rund 13 Millionen Menschen als armutsgefährdet. Die Quote erhöhte sich innerhalb eines Jahres auf gut 16% der Bevölkerung. Als armutsgefährdet gelten Menschen, deren Einkommen weniger als 60% des mittleren Einkommens beträgt. Der Wohlfahrtsverband spricht von einem Negativrekord und fordert stärkere Maßnahmen gegen Armut.
4: Die Pünktlichkeit der Fernzüge der Deutschen Bahn hat sich im Mai auf vergleichsweise niedrigem Niveau stabilisiert. Nach Unternehmensangaben erreichten gut 61% der ICE- und Intercity-Züge ihr Ziel pünktlich. Damit lag die Quote leicht unter den Werten der Vormonate, blieb aber über der Marke von 60%. Die Bahn kämpft weiterhin mit einer hohen Auslastung des Schienennetzes sowie zahlreichen Baustellen und Infrastrukturproblemen. Wenn Kinder krank sind, bleiben in Deutschland überwiegend berufstätige Mütter zu Hause. Nach einer Auswertung einer Krankenkasse entfielen im vergangenen Jahr rund 3/4 aller Kinderkrankentage auf Frauen. Männer nutzten etwa 1/4 der entsprechenden Freistellungen. Regional gibt es Unterschiede. Der Männeranteil war in Sachsen am höchsten und in Bayern am niedrigsten.

0: Ja, moin zu diesem wunderschönen, lovely Dienstag. Hallo, hallo, ihr seid mitten im Pura Vida Feeling angekommen. Hier ist die Mini und ich habe heute wieder meinen Special Gast dabei, nämlich den Pascal. Hello.
1: Hi, schön wieder dabei zu sein.
0: Ja, freut mich auch, dass ich dich hier wieder mit sitzen habe. Heute dürfen wir die nächsten 2 Stunden Pura Vida wieder für euch gestalten. Und wir haben natürlich wieder ein absolutes Banger-Thema im Gepäck. Natürlich nicht nur die Musik ist ein Banger, auch was wir euch heute erzählen, ist wieder mega spannend. Wir haben uns zusammengesetzt, haben ein bisschen getüftelt und uns ist aufgefallen, Gran Canaria ist ja ein richtiges Paradies, ja, für Botaniker, könnte man schon sagen. Es gibt nämlich einige Pflanzen auf Gran Canaria, die es woanders gar nicht gibt oder die uns hier aufgefallen sind, die so schön sind, dass wir mal darüber reden wollen. Und Pascal, ich habe sogar rausgefunden, es gibt hier fast 1300 Pflanzenarten auf der Insel und knapp 100 davon gibt es nirgendwo anders auf der Welt.
1: Wow, das ist ja wirklich viel sogar, ja. Ne? Also 100 Stück.
0: Das ist schon ordentlich eigentlich. Die sind vielleicht ja irgendwie auch im Gebirge versteckt. Man sieht sie vielleicht nicht so oft, aber allein der Fakt, der macht es doch schon aus. Ja, bleibt gerne dran, bleibt gespannt. Es geht heute um die Flora und Fauna hier auf Gran Canaria. Vorher hören wir natürlich ein paar schöne Songs noch und dann geht's direkt ins Thema. Als ersten Song haben wir heute tatsächlich einen Spanischen mitgebracht. Juanes, El Gran Día.

0: euch, schickt euch nochmal ganz viel Love. Und wir natürlich auch hier von der Pura Vida, vom Pura Vida Feeling bei Mixradio Gran Canaria. Wir haben es jetzt 10 nach 1 kanarische Zeit und wir legen jetzt mal direkt los mit unserer ersten Information über die Flora und Fauna hier auf Gran Canaria. Denn Pascal und ich haben uns heute überlegt, dass wir euch die auch nochmal ein bisschen vorstellen. Weil der ein oder andere fährt natürlich hier öfter mal über die Insel, kennt irgendwie die ganzen Aussichten, kennt die Blumen im Vorbeifahren, aber kennt ihr sie wirklich? Das ist die Frage heute und deshalb stellen wir euch ein paar vor, die wir rausgesucht haben. Und ich fange einfach mal an, lieber Pascal, und ich habe nämlich eine tolle Pflanze rausgefunden, aus gegebenem Anlass, weil ich sie gestern durch Zufall selber probiert hatte und es gar nicht wusste und es jetzt im Nachhinein erstmal herausgefunden habe, was es war.
1: Mhm,
0: ja. Okay. Es handelt sich nämlich um den kanarischen Erdbeerbaum. Das ist eigentlich ein richtiger Geheimtipp hier in der Pflanzenwelt. Das ist nämlich was ganz Besonderes, denn er kommt natürlicherweise nur auf den kanarischen Inseln vor.
1: Wow.
0: Und auch hier, ja, damit gehört er zu den sogenannten endemischen Arten, also ja, kann man sagen quasi echte Inseloriginale. Besonders auffällig vom Style her, muss ich jetzt mal sagen, wenn man bei Pflanzen vom Style reden kann, ist die rotbraune Rinde, nämlich am Stamm, die löst sich immer wieder so in dünnen Schichten ab und gibt dann dem Baum immer so einen ganz anderen Stil eben von außen. Ist schon fast irgendwie ein bisschen was Kunstvolles. Und zu Hause ist er hier auf der Insel vor allem in den Lorbeerwäldern, in den feuchten. Also ist vielleicht sogar eher in Richtung ein bisschen im Norden. Da kann er sogar bis zu 15 Meter hoch werden. An dem können Tiere naschen, natürlich auch Insekten Schutz finden. Und ihr seht, es ist einfach ja, ein Allrounder-Baum. Aber das Spannende ist auch, dass obwohl der Baum eben weiße Blüten hat und auch eigentlich das ganze Jahr immer ein schöner Hingucker ist fürs Auge, ist er auch kulinarisch was. Ne? Hat nämlich auch was für den Magen dabei, weil wie der Name schon sagt, es ist ein Erdbeerbaum. Es wachsen jetzt nicht direkt Erdbeeren dran, sondern so ja erdbeerig aussehende kleine runde Früchte, so gelb-orange bis rötlich. Das Fruchtfleisch ist ziemlich weich und süß und das habe ich halt eben gestern probiert in einem asiatischen Restaurant und dachte mir, hä, das schmeckt irgendwie nach Erdbeere. Die Konsistenz ist ein bisschen erdbeerig, aber es sieht eben nicht aus wie eine Erdbeere. Ja, und das war eben die Frucht vom Erdbeerstrauch. Schmeckt ja, wie gesagt, ein bisschen anders, eher mild erdbeerig und so ein bisschen fruchtiger. Auch sind so kleine Kerne in der Frucht drin und es war tatsächlich auch ein kleiner Kern mit drin. Gut, dass ich nicht direkt ganz raufgebissen habe. Und hier auf den Kanaren wird eben diese Erdbeerfrucht vom Erdbeerbaum oft zur Marmelade verarbeitet, als Likör oder wie auch immer. Also wenn ihr mal Gelegenheit habt, probiert es gerne. Ja, spannender Baum auf jeden Fall, der kanarische Erdbeerbaum. Man hat gehört, sage ich jetzt mal, die Experten sagen, wie man ja so schön sagt, die natürlichen Bestände sind hier leider ein bisschen zurückgegangen in einigen Gebieten. Umso wichtiger ist natürlich, dass man die Pflanze schützt und auch die Pflanze als Lebensraum für Tiere betrachtet. Wie ich gerade gesagt habe, es schützt die Tiere, es füttert die Tiere in der Natur. Deshalb immer schön auf die Natur achten und bleibt mal gespannt, was wir noch so in petto haben. Denn Pascal hat sich natürlich auch ein paar Pflanzen rausgesucht, die er mir her präsentiert. Wird. Ich bin sehr, sehr gespannt drauf. Falls euch das interessiert, bleibt gerne dran. Heute Pura Vida im Zeichen von Flora und Fauna.

Es ist 13.23 Uhr. Ihr hört immer noch Mixradio Gran Canaria. Und gleich gibt es für euch die Lokalnachrichten. Und ich teile euch schon mal mit, welche Themen wir dabei haben. Und zwar in St. Bartolomé de Tijana sind 18 Luxusvillen genehmigt. Und in Santa Agueda sind leider 80% der Wohnsiedlung geschlossen aufgrund von einer Sanierung. Und der Papst kommt vorbei. Und

Deswegen wird es wahrscheinlich zu Verkehrsbehinderungen auf Gran Canaria und Teneriffa kommen. Diese Themen und weitere gibt es gleich in den Lokalnachrichten, aber erstmal gibt es noch einen kleinen Song auf die Ohren, und zwar Post Malone mit I Had Some Help.

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1: San Bartolomé di Dirajana genehmigt 18 Luxusvillen im Salobre Golf. Der Gemeinderat von San Bartolomé di Dirajana hat die Baugenehmigung für 18 exklusive Luxusvillen im Wohngebiet Salobre Golf erteilt. Das Projekt umfasst großzügige Grünanlagen und private Pools. Die Villen entstehen in einer der gefragtesten Wohnanlagen im Süden Gran Canarias.
2: Sanierung der Wohnungssiedlung Santa Águeda zu 80% abgeschlossen. Die umfassende Modernisierung der Wohnsiedlung Santa Águeda in El Pará befindet sich auf der Zielgeraden. Rund 80% der Arbeiten sind bereits abgeschlossen. Erneuert wurden unter anderem Aufzüge, Wasserleitungen, Fassaden und tragende Gebäudeteile. Aktuell läuft die komplette Erneuerung der Stromversorgung. Von der Maßnahme profitieren mehr als 250 Anwohner. Das Investitionsvolumen beträgt rund 1,2 Millionen Euro.
1: Papstbesuch, Verkehrsbehinderung auf Gran Canaria und Teneriffa. Wegen des bevorstehenden Besuchs von Papst Leo wird es auf Gran Canaria und Teneriffa zu erheblichen Verkehrseinschränkungen kommen. Auf der GC1 und der TR5 sind jeweils rund 4,5 Stunden lang Straßensperrungen vorgesehen. Zusätzlich gelten zeitweise Fahrverbote für schwere Lastwagen und Gefahrguttransporte. Aus Sicherheitsgründen wird außerdem der Schulunterricht am 11. Juni auf Gran Canaria und am 12. Juni auf Teneriffa ausgesetzt.
2: Wohnungsmarkt auf den Kanaren bleibt angespannt. 3 Jahre nach Inkrafttreten des spanischen Wohnungsbaugesetzes sind die Mietpreise auf den Kanaren deutlich gestiegen. Nach aktuellen Daten liegen die Mieten inzwischen rund 32% höher als 2023. Gleichzeitig ist das Angebot an Mietwohnungen um 21% zurückgegangen. Für eine 90 Quadratmeter Wohnung werden inzwischen durchschnittlich 1413 Euro pro Monat fällig.
1: Gran Canaria-Segler plant Atlantiküberquerung im Miniboot. Der 23-jährige Gran Canario Alejandro Cantero bereitet sich auf die Mini-Transat-Regatta vor, bei der er allein den Atlantik überqueren wird. Mit seinem nur 6,5 Meter langen Segelboot will er 2027 die Strecke von Frankreich nach Brasilien bewältigen. Die Regatta macht dabei auch auf Gran Canaria Halt. Die Überfahrt dauert voraussichtlich zwischen 23 und 30 Tagen. Cantero stammt aus einer Familie von Seglern und verfolgt mit dem Projekt einen langjährigen Traum.
2: Und das waren für euch unsere Lokalnachrichten. Falls ihr das Ganze selber nochmal nachlesen wollt, könnt ihr das auf unserer Website tun. www.mixradio.eu. Unter dem Reiter Lokalnachrichten findet ihr heute am 2.6. alle Nachrichten nochmal in der Übersicht. Und wir machen jetzt, bevor es gleich weitergeht, mit der Flora und Fauna hier bei Pura Vida auf Gran Canaria noch ein bisschen weiter mit Musik. Und Olivia Dean mit Dive.

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0: Es ist 13.56 Uhr, ihr hört Mixradio Gran Canaria und wir sprechen heute über die besonderen Pflanzen, die unsere schöne Insel zu bieten hat. Mini hat uns ja vorhin schon den kanarischen Erdbeerbaum vorgestellt und ich möchte jetzt mehr über meine Lieblingspflanze / Baum erzählen, denn das ist nämlich die kanarische Dattelpalme. Sie ist eine von rund 2350 Palmarten weltweit und der Stolz der Inselbewohner, denn sie ist die klassische Postkartenpalme. Und vor unserem Studio, wenn wir da aus dem Fenster schauen, da stehen auch etliche Palmen. Mhm. Vielleicht bei Ihnen zu Hause auch, wenn Sie da mal aus dem Fenster gucken. Mini, ich würde dir jetzt mal die Dattelpalme so ein bisschen beschreiben und du kannst ja mal gucken, ob du sie entdeckst.
1: Okay.
0: Und wenn Sie zu Hause zuhören, können Sie ja dasselbe mal machen, denn die ist ziemlich charakteristisch, würde ich mal sagen. Der Stamm ist säulenaltig und kann im Alter sehr dick werden und es ist geprägt von rombenförmigen Narben. Direkt darüber sitzt die riesige symmetrische Krone mit federförmigen Wedeln und diese Wedel sind oft mehrere Meter lang, fast sogar bis zu 6 Meter. Davon gibt es meist rund um die 50 Wedel und wenn man sich das genau betrachtet, sieht das schon fast aus wie eine Explosion von Blättern. Und die Dinger sind auch echt groß, meistens so 8 bis 18 Metern. Und in Einzelfällen können die sogar bis über 20 Metern werden. Denn wie wir ja schon öfter erfahren haben, sind das hier optimale Dinge für Pflanzen zum Wachsen von dem Klima her. Ne?
1: Mhm.
0: Und dadurch, dass das so schön ist, können diese Palmen oft 150 Jahre
1: Boah.
0: Alt werden.
1: Das ist schon alt für eine Pflanze.
0: Ja, das sehe ich auch so. Und hast du eigentlich verstanden, was rombenförmig ist? Weißt du das?
1: Das ist wie ein Kegel, glaube ich, oder?
0: Nee, das ist eher so wie das Karo-Zeichen von den Rommikarten.
1: Aha, okay.
0: Und das entsteht nämlich dadurch, wenn die Blätter abfallen,
1: Aha. Dann
0: hat man da so eine Narbe und die sieht dann aus wie so ein Karo.
1: Aha.
0: Und dadurch kann man die dann ganz gut erkennen.
1: Cool, spannend. Ich habe gerade mal rausgeguckt, als du erklärt hast, es könnte hier vielleicht sogar eine sein.
0: Ja, das denke ich auch. Also wie gesagt, man erkennt es immer durch diese schöne Krone.
1: Mhm.
0: Das ist immer super. Und die kanarische Dattelpalme gehört zur Gattung von Phönix. Und von dieser Sorte gibt es auch 13 andere Arten,
1: Boah. Die
0: in den wärmeren Regionen verbreitet sind. Und sie ist getrennt geschlechtlich. Also es gibt männliche Pflanzen und weibliche Pflanzen. Die männlichen Pflanzen, die bilden nur die Pollen. Und die weiblichen Pflanzen, die bilden Blüten, aus denen dann mit Bestäubung Früchte entstehen können. Und diese kleinen Früchte sind dann so kleine ovale Datteln. Die sind erst orange und später dunkelbraun. Und wachsen dann in den großen hängenden Fruchtständen unter der Krone, haben meist einen harten Kern. Und die schmecken jetzt vielleicht nicht so gut wie die Supermarkt-Datteln. Man wird jetzt nicht von sterben, wenn man die isst. Aber meistens werden die dann genutzt für Tierfutter.
1: Ah, okay.
0: Gerne essen das Ziegen und Schwein. Für die ist das so ein Leckerbissen, wie als würde man uns so ein Haribo hinwerfen.
1: Spannend, okay. Ein kleiner süßer Snack zwischendurch, auch für die Tiere.
0: Ja, die dürfen sowas ja auch haben, ne?
1: Ja, cool. Ich werde jetzt auf jeden Fall mal drauf achten, wenn ich hier demnächst mal auf der Insel unterwegs bin. Danke für den Input auf jeden Fall, die Dattelpalme. Ja, haltet mal Ausschau. Heute lernen wir was über die Flora und Fauna. Danke, dass du es ausgesucht hast, Pascal. Sehr interessant. Wir
0: ja,
1: schauen
0: sehr
1: mal weiter, was du noch in petto gleich hast, wenn es zu der nächsten Pflanze kommt.

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4: Im Studio ist Michael Miem. Im Zusammenhang mit den schweren Kämpfen zwischen Israel und der Hisbollah im Libanon hat der Iran mit einem Stopp der Verhandlungen mit den USA gedroht. Der Parlamentspräsident erklärte, anhaltende israelische Angriffe könnten nicht nur die Gespräche beenden, sondern auch zu einer direkten Konfrontation führen. US-Präsident Trump betonte dagegen, die Verhandlungen mit Teheran würden weiterhin zügig vorangetrieben. Ein 15-Jähriger hat sich im baden-württembergischen Kehl lebensgefährliche Verletzungen zugezogen, nachdem er auf einen Güterwagen geklettert war. Nach Angaben der Polizei kam er mit einer stromführenden Oberleitung in Kontakt und erlitt einen schweren Stromschlag. Der Jugendliche wurde mit einem Rettungshubschrauber in eine Spezialklinik gebracht. Warum er sich nachts auf dem Gelände des Güterbahnhofs aufhielt, ist noch unklar. Die Bundespolizei ermittelt. In Deutschland ist die Armutsquote nach Angaben des Paritätischen Wohlfahrtsverbandes auf einen neuen Höchststand gestiegen.
5: Demnach gelten rund 13 Millionen Menschen als armutsgefährdet. Die Quote erhöhte sich innerhalb eines Jahres auf gut 16% der Bevölkerung. Als armutsgefährdet gelten Menschen, deren Einkommen weniger als 60% des mittleren Einkommens beträgt. Der Wohlfahrtsverband spricht von einem Negativrekord und fordert stärkere Maßnahmen gegen Armut.
4: Die Pünktlichkeit der Fernzüge der Deutschen Bahn hat sich im Mai auf vergleichsweise niedrigem Niveau stabilisiert. Nach Unternehmensangaben erreichten gut 61% der ICE- und Intercity-Züge ihr Ziel pünktlich. Damit lag die Quote leicht unter den Werten der Vormonate, blieb aber über der Marke von 60%. Die Bahn kämpft weiterhin mit einer hohen Auslastung des Schienennetzes sowie zahlreichen Baustellen und Infrastrukturproblemen. Wenn Kinder krank sind, bleiben in Deutschland überwiegend berufstätige Mütter zu Hause. Nach einer Auswertung einer Krankenkasse entfielen im vergangenen Jahr rund 3/4 aller Kinderkrankentage auf Frauen. Männer nutzten etwa 1/4 der entsprechenden Freistellungen. Regional gibt es Unterschiede. Der Männeranteil war in Sachsen am höchsten und in Bayern am niedrigsten.
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0: Aerostar, Mavens und Crayon war das mit Overloading, ein bisschen Afrobeat-Vibes. Ja, die gibt's auch hier bei uns bei Mix Radio Gran Canaria. Und das ist, was ihr gerade hört, Mix Radio Gran Canaria auf 101.1 oder 104.8 FM, wenn ihr hier auf der Insel im Süden unterwegs seid, vielleicht im Auto, vielleicht zu Hause oder ihr hört ganz entspannt über unseren Webplayer zu. Den findet ihr immer auf unserer Website und auch da hört ihr das wunderbare Programm. Ihr seid hier gerade mittendrin im Pura Vida Feeling mit Mini und auch mit Pascal heute. Hallo.
1: Hallöchen.
0: Ja, willkommen zurück. Wir haben jetzt noch die Ehre, die zweite Stunde Pura Vida mit euch durchzurocken. Heute geht's bei uns ums Thema Flora und Fauna auf Gran Canaria. Gerade durfte ich schon von dir was über die Dattelpalme lernen. Ja, spannende Themen auf jeden Fall dabei gehabt. Dann hatte ich den kanarischen Erdbeerbaum, haben wir euch vorgestellt. Und natürlich haben wir jetzt auch noch gleich zwei weitere Pflanzen, die wir euch vorstellen. Vielleicht habt ihr sie gesehen, haltet mal Ausschau. Vorher gucken wir natürlich aber erstmal gleich aufs Wetter. Und ganz vorher gibt es natürlich auch noch einen schönen Song für euch von den Doobie Brothers. Listen to the Music. Das ist meine Ansage.

0: Wir haben es 2:06 und das heißt, wir schauen aufs Wetter. In der Dachregion Deutschland ist es heute sehr bewölkt mit 22 Grad im Norden, aber dafür gibt es bis zu 29 Grad im Süden. Aber nicht zu früh freuen, denn mit den steigenden Temperaturen geht auch meistens ein Gewitter einher und gegen Nachmittag gibt es teilweise Gewitter und auch Regen. In der Nacht zum Mittwoch sinken die Temperaturen dann wieder auf 14 Grad und der Himmel bleibt bewölkt.
1: Ja, dann schauen wir auch nochmal auf Österreich. Auch hier überwiegend bewölkt. Bisschen Sonne ist zwischendurch mal möglich und auch jetzt Richtung Abend, Richtung Nachmittag kann auch das ein oder andere Gewitter mal übers Land ziehen. Temperaturen bis 28 Grad. Grüße nach Graz, da sind es aktuell um die 23. Auch in der Nacht zum Mittwoch bleibt es aber dann sternklar mit ein paar Wölkchen, die rüberziehen. Abkühlung trotzdem auf 15 Grad.
0: Und wir machen das Dach komplett mit der Schweiz. Dort ist es sonnig mit teilweise ein paar Wolken und gegen Nachmittag ist auch dort Regen möglich. Die Temperaturen sind bis 24 Grad und die 0-Grad-Grenze liegt auf 3100 Metern. In der Nacht unbeständig und wolkig bis 14 Grad.
1: Ja, also wenn wir das jetzt mal hier mit unserem Wetter vergleichen, dann ist es natürlich echt durchwachsen. Aber auf das Wetter hier auf der Insel, da schauen wir gleich nach dem nächsten Song. Vorher gibt's für euch noch BTS und Life Goes On.

0: So, dann kommen wir jetzt nochmal zu dem Wetter auf der Insel. Nämlich heute zum Ort La Playa de Mogán. Da scheint heute die Sonne. Temperaturen liegen bei um die 26 Grad, also ähnlich wie hier, wenn man aus dem Fenster guckt. Auch nachts entspannt und sternklar 21 Grad. Aber denkt immer dran, heute auch wieder ein hoher UV-Index von 10. Also ordentlich eincremen, wenn ihr euch draußen an Pool oder an Strand legt. Wassertemperatur übrigens, wo wir gerade bei Strand sind, im Atlantik 19 Grad. Sonnenuntergang 20.54 Uhr, Sonnenaufgang um 7.07 Uhr. Die nächste Flut haben wir jetzt um 15.13 Uhr, also gar nicht mehr so lange hin. Ebbe 21.29 Uhr und dann die nächste Flut 3.35 Uhr, morgen früh um 9.30 Uhr dann wieder Ebbe. Denkt auch immer daran, wenn ihr im Atlantik baden seid, achtet auf jeden Fall auf die Flagge, die da gehisst ist, weil die ein oder andere Welle ist dann doch mal ein bisschen höher. Dann, Pascal, haben wir ja auch heute noch die Notfallapotheken. Die kündigst du heute an.
1: Genau, in der Region San Bartolomé de Tirajana ist Ana Belén Fernández Sánchez in der Avenida de Tenerife Nr. 8, Playa de Ingles, und in Mogán Yuminara Oliva González in der Calle Francisco Navarro 62 in Agüín, und zu guter Letzt in der Santa Lucía de Tirajana ist es Francisco Ramón Bardón in der Avenida de Canarias 423, und alle Apotheken haben von heute 9 Uhr bis morgen früh um 9 Uhr auf. Zum Nachlesen gibt es die auch auf unserer Webseite www.mixradio.eu.
0: Genau, und damit wir jetzt quasi den ganzen Infoblog noch einmal beenden, gibt es jetzt auch noch die Euranet-News für euch.
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3: Über 15 Millionen Tiere sind laut EU-Kommission zwischen 2015 und 2023 in der EU für Tests benutzt worden. Fast 40% davon für Tests zur Bewertung der chemischen Sicherheit. 2023 hat eine europäische Bürgerinitiative gefordert, Tierversuche in der EU zu beenden. Bei einer Debatte im EU-Parlament war im Sommer 2023 kritisiert worden, dass im Bereich der chemischen Industrie weiter Tierversuche erlaubt sind. Vor 10 Jahren hat die EU die Entscheidung getroffen, Tierversuche für kosmetische Produkte und Zutaten zu verbieten, als erster Markt in der Welt. Das war der eine Bereich, in dem Verbraucher mit gutem Gewissen einkaufen konnten, denn sie mussten sich keine Sorgen machen, dass Tiere in Laboren gelitten haben. Doch dann haben sie herausgefunden, dass das nicht der Fall ist, weil Tierversuche immer noch stattfinden zur Arbeitssicherheit. Das ist eine rechtliche Unstimmigkeit, die auch die Glaubwürdigkeit der EU beschädigt und das Vertrauen unserer Bürger. Die EU-Kommission hat jetzt einen Fahrplan für den schrittweisen Ausstieg aus Tierversuchen bei der Bewertung der Chemikaliensicherheit vorgelegt. Dabei geht es unter anderem um Industriechemikalien, Pestizide, Biozide, Arzneimittel sowie Lebensmittel- und Futtermittelzusatzstoffe. Um Tierversuche überflüssig zu machen, sollen Forschung und Innovation gefördert werden. Der Einsatz von künstlicher Intelligenz soll ebenfalls helfen. Die EU-Kommission will jetzt sofort mit der Umsetzung des Fahrplans beginnen. Bis 2029 soll eine Konferenz organisiert werden, um eine Bilanz der erzielten Fortschritte zu ziehen. Mehr Details gibt's auf euranetplus.de.

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1: Sean Kingston, Beautiful Girl, ihr seid zurück im Pura Vida Feeling. Heute reden wir über die Flora auf Gran Canaria. Und ein weiteres Highlight habe ich natürlich jetzt mit im Gepäck. Und das könnt ihr sogar hier bei einem Spaziergang in Maspalomas finden. Den Algarrobo, den Johannesbrotbaum. Ja? Hast du den schon mal gesehen, Pascal?
2: Nee, leider noch nicht. Ich bin ja noch gar nicht so lange auf der Insel. Ah. Aber vielleicht wird das ja was, was ich mir noch anschaue. Ich bin gespannt auf das, was du jetzt erzählst.
1: Ja, halt mal die Augen auf dem Weg zur Arbeit. Vielleicht läuft der Baum da über den Weg, wollte ich gerade sagen. Wäre komisch, wenn er läuft. Ist tatsächlich ein immergrüner Baum. Der hat sich hervorragend hier an die klimatischen Bedingungen angepasst. Ziemlich dichte, runde Krone, kann sogar bis zu 100 Jahre alt werden. Besonders bekannt ist er aber dadurch, dass an ihm diese langen, länglichen, braunen bis schwarz-dunklen Schoten wachsen. Das Johannesbrot, auch Garoffa genannt. Und die Schoten, die können so bis zu 20 cm lang werden, hängen halt eben ein bisschen wie Früchte vom Baum und man denkt immer so, huh, was ist das denn? Sind das tote Blätter? Nein, es sind eben diese Schoten. Und die enthalten ein süßes Fruchtfleisch und einem harte Samen. Die Kerne werden oft zu Johannesbrotkernmehl verarbeitet. Das kennt man vielleicht so auch aus der vegetarischen, veganen Küche. Damit kann man, was weiß ich, zum Beispiel Suppen andicken oder Soßen. Und die reife Schote ohne Kerne wird dann zu Karob oft gemahlen. Das ist einfach eine koffeinfreie Alternative zu Kakao. Habe ich selber auch noch nicht probiert. Kennst du es?
2: Seit wann ist eigentlich in Koffein in Kakao drin?
1: Ja, da ist manchmal wohl auch ein bisschen was drin. Also ich kenne es auch, dass es auch koffeinhaltigen Kakao gibt. Nicht immer wahrscheinlich, aber...
2: Oh, das hört sich aber lecker an.
1: Ja.
2: Ich glaube, ich muss eher mal die andere Sache probieren.
1: Ist vielleicht sogar Win-Win. Ja, schmeckt so ein bisschen leicht süßlich mit einer Note von Karamell und Schokolade. Ja, vielleicht gehen wir hier mal schauen im Laden, ob es da Karob gibt. Und ja, Fun Fact, früher waren diese Samen von dem Johannesbrotkernbaum so schwer, und dass sie gleichzeitig als Gewichtseinheit dienten. Und deshalb kommt daher auch wohl das Wort Karat, ne, von Karob Karat. Man weiß es nicht, man munkelt, es stimmt. Und auch heute wird Karat natürlich noch bei Gold und Edelstein verwendet, deshalb man kennt's ja. Man sieht, der Baum ist nicht nur nützlich, sondern auch natürlich ökologisch wertvoll, weil man kann irgendwie alles von ihm verwenden. Ja. Also halt die Augen auf, vielleicht siehst du hier den einen oder anderen, ich habe schon ein paar auf dem Weg zur Arbeit mal hier gesehen, manchmal liegen diese Schoten noch auf dem Boden und dann sieht man es und bleibt erstmal stehen und denkt, huch, ein Johannesbrotbaum, so einer ist es. Und ja, übrigens, apropos Karat, da hat Pascal gerade gesagt, können wir nicht, ja, können wir sogar. Und ich fand das eine sehr coole Idee, weil Karat ist ja natürlich auch eine gute Band und deswegen haben wir euch jetzt einen Song mitgebracht, Über 7 Brücken.

0: 14.37 Uhr bei Mix Radio Gran Canaria und wir sind immer noch beim Thema besondere Pflanzen der Insel und die nächste interessante Pflanze ist der Hibiskus. Der ist sehr bekannt und das ist auch kein Zufall, denn er wird oft als T-Shirt-Motiv genutzt, denn seine auffälligen Blüten mit kräftigen Farben wie Rot, Pink oder Gelb sind ein echtes Symbol für Sommer, Sonne und Urlaub. Mini, wie sieht denn dein Kleiderschrank aus? Hast du irgendwas mit einer Hibiskusblume drauf?
1: Ich glaube, ich habe sogar ein T-Shirt, aber ich habe es auch oft schon gesehen, wie du es jetzt gerade sagst. Wie auch immer, vielleicht auch so Surferklamotten oder so, ja, auch oft drauf. Jetzt, wo du sagst, ja, stimmt.
0: Ist eine schöne Sache und auf den Kanaren wächst hier vor allem der klassische chinesische Hibiskus, Hibiskus rosa sinensis. Den sieht man hier oft im Strauch im Garten, in der Hecke von Hotels und Parks oder auch als Kübelpflanze. Jede Blüte hält meistens nur so 1 bis 2 Tage, aber durch das warme Klima werden ständig neue Blüten gebildet. Deshalb blüht die Pflanze hier auch fast das ganze Jahr. Und der Hibiskus-Tee ist ebenfalls sehr bekannt. Er wird oft mit positiven Effekten in Verbindung gebracht, mit zum Beispiel bei Bluthochdruck oder Blutfettwerten kann er den Cholesterinspiegel unterstützen. Aber wenn euch jetzt einfällt, ich habe doch einen Hibiskus im Garten, bitte den nicht gleich in die Teekanne schnippeln, denn es ist leider nicht jede Hibiskuspflanze essbar. Und auf den Kanaren ist das leider der Fall, denn die Kanarenhibiskus ist eine Zierpflanze. Die Blüten sind zwar nicht direkt giftig, aber eher geschmacksneutral bis leicht bitter und nicht so der klassische Teehibiskus. Das ist nämlich der Hibiskus Saptarifa roselle.
1: Ja, und wenn ihr, das ist vielleicht auch ein Tipp für dich, du hast ja gesagt, du bist noch gar nicht so lange hier, wenn ihr mal Hibiskus at its best sehen wollt, sage ich jetzt mal. Es könnt ihr natürlich hier auch in Maspalomas, aber dann fahrt auf jeden Fall mal zum Playa de Mogán, denn da in den Gassen, da könnt ihr wirklich Hibiskus sehen in seiner Pracht, in allen möglichen Formen und Farben, in Pink, in Gelb, in Rot, in Weiß und in Lila und bla bla bla. Ja, also schaut's da auf jeden Fall mal vorbei und auch du, Pascal, ne? Da gibt's einige schöne Sachen zu sehen und da kannst du den Hibiskus auch nochmal live erleben.
0: Ja, danke für den Tipp. Das kommt, glaube ich, auch direkt auf meine Ausflugsliste.
1: Ja, kann ich dir auf jeden Fall sehr empfehlen. Tja, und es neigt sich ja hier so langsam dem Ende mit Pura wieder, aber vorher, bevor wir gehen, lasse ich euch natürlich auch nicht gehen, ohne noch ein bisschen gute Musik, wie zum Beispiel My Sharona von The Knack.

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0: Sting und Shaggy waren das. Morning is coming. Aber wisst ihr, was jetzt auch kommt? Der Feierabend, denn er ist fast da. Ja, jetzt eigentlich quasi. Deshalb haben wir jetzt schon unsere letzte Moderation heute bei Pura Vida für euch. Und wir haben ja heute über die Flora auf Gran Canaria geredet. Was haben wir heute alles kennengelernt? Den kanarischen Erdbeerbaum. Was haben wir noch kennengelernt?
1: Wir hatten die kanarische Dattelpalme.
0: Die Dattelpalme, genau. Hibiskus haben wir gerade noch drüber gesprochen. Und den Johannesbrotkernbaum.
1: Stimmt, ja.
0: Den Johanneskernbaum. Ach, Johannes B. Kerner, meine Güte, alles dasselbe. Auf jeden Fall sehr, sehr cool anzusehen. Es ist auch nur ein kleiner Teil von der Flora, die wir natürlich hier auf der Insel haben. Ich habe es vorhin gesagt, über 1300 Pflanzenarten und 100 davon nur hier endemisch auf der Insel. Und das darf man sich eigentlich nicht entgehen lassen. Also immer mal, wenn ihr irgendwo seid, einen Ausflug macht oder vielleicht auch mal eine Wanderung unternehmt, bleibt da aufmerksam, guckt euch mal die kleinen Blumen am Wegesrand an, macht mal ein Foto oder scannt sie vielleicht mit so einer Natur-App, die gibt es ja mittlerweile auch. Da kann man bestimmt hier das ein oder andere kleine Juwel in der Flora-Welt noch finden. Tja, und lieber Pascal, morgen sehen wir uns ja hier schon wieder. Selbe Stelle, selbe Welle.
1: Ja, genau.
0: Wieder um 13 Uhr gemeinsam mit dir zusammen. Und morgen ist ja wieder Mittwoch. Das heißt, morgen ist wieder Musiker-Mittwoch bei mir. Das stellen wir morgen mal zusammen. Eine spanische Band vor. So viel kann ich schon mal verraten. Der Rest wird noch nicht gespoilert. Ja, genau. Also, falls euch das interessiert, schaltet gerne morgen wieder ein ins Pura Vida Feeling um 13 Uhr kanarische Zeit, 14 Uhr über einen Webplayer, wenn ihr woanders seid als hier im Süden von Gran Canaria. Tja, und damit sage ich, Pascal, ich wünsche dir einen schönen Feierabend und freue mich auf morgen.
1: Ja, danke, den wünsche ich dir natürlich auch und dann morgen wieder in aller Frische, ne?
0: Genau, so sieht's aus. Wir lassen euch jetzt in den Nachmittag noch mit ein bisschen guter Musik und hören uns morgen wieder. Adios, bis dann und ciao.

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4: Im Studio ist Michael Miem. Im Zusammenhang mit den schweren Kämpfen zwischen Israel und der Hisbollah im Libanon hat der Iran mit einem Stopp der Verhandlungen mit den USA gedroht. Der Parlamentspräsident erklärte, anhaltende israelische Angriffe könnten nicht nur die Gespräche beenden, sondern auch zu einer direkten Konfrontation führen. US-Präsident Trump betonte dagegen, die Verhandlungen mit Teheran würden weiterhin zügig vorangetrieben. Ein 15-Jähriger hat sich im baden-württembergischen Kehl lebensgefährliche Verletzungen zugezogen, nachdem er auf einen Güterwagen geklettert war. Nach Angaben der Polizei kam er mit einer stromführenden Oberleitung in Kontakt und erlitt einen schweren Stromschlag. Der Jugendliche wurde mit einem Rettungshubschrauber in eine Spezialklinik gebracht. Warum er sich nachts auf dem Gelände des Güterbahnhofs aufhielt, ist noch unklar. Die Bundespolizei ermittelt. In Deutschland ist die Armutsquote nach Angaben des Paritätischen Wohlfahrtsverbandes auf einen neuen Höchststand gestiegen.
5: Demnach gelten rund 13 Millionen Menschen als armutsgefährdet. Die Quote erhöhte sich innerhalb eines Jahres auf gut 16% der Bevölkerung. Als armutsgefährdet gelten Menschen, deren Einkommen weniger als 60% des mittleren Einkommens beträgt. Der Wohlfahrtsverband spricht von einem Negativrekord und fordert stärkere Maßnahmen gegen Armut.
4: Die Pünktlichkeit der Fernzüge der Deutschen Bahn hat sich im Mai auf vergleichsweise niedrigem Niveau stabilisiert. Nach Unternehmensangaben erreichten gut 61% der ICE- und Intercity-Züge ihr Ziel pünktlich. Damit lag die Quote leicht unter den Werten der Vormonate, blieb aber über der Marke von 60%. Die Bahn kämpft weiterhin mit einer hohen Auslastung des Schienennetzes sowie zahlreichen Baustellen und Infrastrukturproblemen. Wenn Kinder krank sind, bleiben in Deutschland überwiegend berufstätige Mütter zu Hause. Nach einer Auswertung einer Krankenkasse entfielen im vergangenen Jahr rund 3/4 aller Kinderkrankentage auf Frauen. Männer nutzten etwa 1/4 der entsprechenden Freistellungen. Regional gibt es Unterschiede. Der Männeranteil war in Sachsen am höchsten und in Bayern am niedrigsten.
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4: Im Studio ist Michael Miem. Im Zusammenhang mit den schweren Kämpfen zwischen Israel und der Hisbollah im Libanon hat der Iran mit einem Stopp der Verhandlungen mit den USA gedroht. Der Parlamentspräsident erklärte, anhaltende israelische Angriffe könnten nicht nur die Gespräche beenden, sondern auch zu einer direkten Konfrontation führen. US-Präsident Trump betonte dagegen, die Verhandlungen mit Teheran würden weiterhin zügig vorangetrieben. Ein 15-Jähriger hat sich im baden-württembergischen Kehl lebensgefährliche Verletzungen zugezogen, nachdem er auf einen Güterwagen geklettert war. Nach Angaben der Polizei kam er mit einer stromführenden Oberleitung in Kontakt und erlitt einen schweren Stromschlag. Der Jugendliche wurde mit einem Rettungshubschrauber in eine Spezialklinik gebracht. Warum er sich nachts auf dem Gelände des Güterbahnhofs aufhielt, ist noch unklar. Die Bundespolizei ermittelt. In Deutschland ist die Armutsquote nach Angaben des Paritätischen Wohlfahrtsverbandes auf einen neuen Höchststand gestiegen.
5: Demnach gelten rund 13 Millionen Menschen als armutsgefährdet. Die Quote erhöhte sich innerhalb eines Jahres auf gut 16% der Bevölkerung. Als armutsgefährdet gelten Menschen, deren Einkommen weniger als 60% des mittleren Einkommens beträgt. Der Wohlfahrtsverband spricht von einem Negativrekord und fordert stärkere Maßnahmen gegen Armut.
4: Die Pünktlichkeit der Fernzüge der Deutschen Bahn hat sich im Mai auf vergleichsweise niedrigem Niveau stabilisiert. Nach Unternehmensangaben erreichten gut 61% der ICE- und Intercity-Züge ihr Ziel pünktlich. Damit lag die Quote leicht unter den Werten der Vormonate, blieb aber über der Marke von 60%. Die Bahn kämpft weiterhin mit einer hohen Auslastung des Schienennetzes sowie zahlreichen Baustellen und Infrastrukturproblemen. Wenn Kinder krank sind, bleiben in Deutschland überwiegend berufstätige Mütter zu Hause. Nach einer Auswertung einer Krankenkasse entfielen im vergangenen Jahr rund 3/4 aller Kinderkrankentage auf Frauen. Männer nutzten etwa 1/4 der entsprechenden Freistellungen. Regional gibt es Unterschiede. Der Männeranteil war in Sachsen am höchsten und in Bayern am niedrigsten.
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2: Im Studio ist Michael Miem. Im Zusammenhang mit den schweren Kämpfen zwischen Israel und der Hisbollah im Libanon hat der Iran mit einem Stopp der Verhandlungen mit den USA gedroht. Der Parlamentspräsident erklärte, anhaltende israelische Angriffe könnten nicht nur die Gespräche beenden, sondern auch zu einer direkten Konfrontation führen. US-Präsident Trump betonte dagegen, die Verhandlungen mit Teheran würden weiterhin zügig vorangetrieben. Ein 15-Jähriger hat sich im baden-württembergischen Kehl lebensgefährliche Verletzungen zugezogen, nachdem er auf einen Güterwagen geklettert war. Nach Angaben der Polizei kam er mit einer stromführenden Oberleitung in Kontakt und erlitt einen schweren Stromschlag. Der Jugendliche wurde mit einem Rettungshubschrauber in eine Spezialklinik gebracht. Warum er sich nachts auf dem Gelände des Güterbahnhofs aufhielt, ist noch unklar. Die Bundespolizei ermittelt. In Deutschland ist die Armutsquote nach Angaben des Paritätischen Wohlfahrtsverbandes auf einen neuen Höchststand gestiegen.
3: Demnach gelten rund 13 Millionen Menschen als armutsgefährdet. Die Quote erhöhte sich innerhalb eines Jahres auf gut 16% der Bevölkerung. Als armutsgefährdet gelten Menschen, deren Einkommen weniger als 60% des mittleren Einkommens beträgt. Der Wohlfahrtsverband spricht von einem Negativrekord und fordert stärkere Maßnahmen gegen Armut.
2: Die Pünktlichkeit der Fernzüge der Deutschen Bahn hat sich im Mai auf vergleichsweise niedrigem Niveau stabilisiert. Nach Unternehmensangaben erreichten gut 61% der ICE- und Intercity-Züge ihr Ziel pünktlich. Damit lag die Quote leicht unter den Werten der Vormonate, blieb aber über der Marke von 60%. Die Bahn kämpft weiterhin mit einer hohen Auslastung des Schienennetzes sowie zahlreichen Baustellen und Infrastrukturproblemen. Wenn Kinder krank sind, bleiben in Deutschland überwiegend berufstätige Mütter zu Hause. Nach einer Auswertung einer Krankenkasse entfielen im vergangenen Jahr rund 3/4 aller Kinderkrankentage auf Frauen. Männer nutzten etwa 1/4 der entsprechenden Freistellungen. Regional gibt es Unterschiede. Der Männeranteil war in Sachsen am höchsten und in Bayern am niedrigsten.

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1: Über 15 Millionen Tiere sind laut EU-Kommission zwischen 2015 und 2023 in der EU für Tests benutzt worden. Fast 40% davon für Tests zur Bewertung der chemischen Sicherheit. 2023 hat eine europäische Bürgerinitiative gefordert, Tierversuche in der EU zu beenden. Bei einer Debatte im EU-Parlament war im Sommer 2023 kritisiert worden, dass im Bereich der chemischen Industrie weiter Tierversuche erlaubt sind. Vor 10 Jahren hat die EU die Entscheidung getroffen, Tierversuche für kosmetische Produkte und Zutaten zu verbieten, als erster Markt in der Welt. Das war der eine Bereich, in dem Verbraucher mit gutem Gewissen einkaufen konnten, denn sie mussten sich keine Sorgen machen, dass Tiere in Laboren gelitten haben. Doch dann haben sie herausgefunden, dass das nicht der Fall ist, weil Tierversuche immer noch stattfinden zur Arbeitssicherheit. Das ist eine rechtliche Unstimmigkeit, die auch die Glaubwürdigkeit der EU beschädigt und das Vertrauen unserer Bürger. Die EU-Kommission hat jetzt einen Fahrplan für den schrittweisen Ausstieg aus Tierversuchen bei der Bewertung der Chemikaliensicherheit vorgelegt. Dabei geht es unter anderem um Industriechemikalien, Pestizide, Biozide, Arzneimittel sowie Lebensmittel- und Futtermittelzusatzstoffe. Um Tierversuche überflüssig zu machen, sollen Forschung und Innovation gefördert werden. Der Einsatz von künstlicher Intelligenz soll ebenfalls helfen. Die EU-Kommission will jetzt sofort mit der Umsetzung des Fahrplans beginnen. Bis 2029 soll eine Konferenz organisiert werden, um eine Bilanz der erzielten Fortschritte zu ziehen. Mehr Details gibt's auf euranetplus.de.

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4: Im Studio ist Michael Miem. Im Zusammenhang mit den schweren Kämpfen zwischen Israel und der Hisbollah im Libanon hat der Iran mit einem Stopp der Verhandlungen mit den USA gedroht. Der Parlamentspräsident erklärte, anhaltende israelische Angriffe könnten nicht nur die Gespräche beenden, sondern auch zu einer direkten Konfrontation führen. US-Präsident Trump betonte dagegen, die Verhandlungen mit Teheran würden weiterhin zügig vorangetrieben. Ein 15-Jähriger hat sich im baden-württembergischen Kehl lebensgefährliche Verletzungen zugezogen, nachdem er auf einen Güterwagen geklettert war. Nach Angaben der Polizei kam er mit einer stromführenden Oberleitung in Kontakt und erlitt einen schweren Stromschlag. Der Jugendliche wurde mit einem Rettungshubschrauber in eine Spezialklinik gebracht. Warum er sich nachts auf dem Gelände des Güterbahnhofs aufhielt, ist noch unklar. Die Bundespolizei ermittelt. In Deutschland ist die Armutsquote nach Angaben des Paritätischen Wohlfahrtsverbandes auf einen neuen Höchststand gestiegen.
5: Demnach gelten rund 13 Millionen Menschen als armutsgefährdet. Die Quote erhöhte sich innerhalb eines Jahres auf gut 16% der Bevölkerung. Als armutsgefährdet gelten Menschen, deren Einkommen weniger als 60% des mittleren Einkommens beträgt. Der Wohlfahrtsverband spricht von einem Negativrekord und fordert stärkere Maßnahmen gegen Armut.
4: Die Pünktlichkeit der Fernzüge der Deutschen Bahn hat sich im Mai auf vergleichsweise niedrigem Niveau stabilisiert. Nach Unternehmensangaben erreichten gut 61% der ICE- und Intercity-Züge ihr Ziel pünktlich. Damit lag die Quote leicht unter den Werten der Vormonate, blieb aber über der Marke von 60%. Die Bahn kämpft weiterhin mit einer hohen Auslastung des Schienennetzes sowie zahlreichen Baustellen und Infrastrukturproblemen. Wenn Kinder krank sind, bleiben in Deutschland überwiegend berufstätige Mütter zu Hause. Nach einer Auswertung einer Krankenkasse entfielen im vergangenen Jahr rund 3/4 aller Kinderkrankentage auf Frauen. Männer nutzten etwa 1/4 der entsprechenden Freistellungen. Regional gibt es Unterschiede. Der Männeranteil war in Sachsen am höchsten und in Bayern am niedrigsten.
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So, liebe Hörer, damit erstmal einen recht wunderschönen guten Abend. Ich habe extra mal diesen Sound ausgewählt. Da kann man nämlich gut drauf sprechen. Hier ist Mixradio Gran Canaria mit dem Mixable Micha. Wake up. Schön, dass ihr dabei seid. In einer Minute genau 18 Uhr. Ich freue mich drauf, euch die nächsten zwei Stunden musikalisch unterhalten zu dürfen. Mit dem Mixable Micha. Let's go. Purple Disco Machine. Wake up.

Ja, liebe Hörer, was für ein Sound war das damals hier? Lipsing, Funky Town, Anfang der 80er Jahre und neu wieder aufgenommen. Für alle, die vielleicht gerade erst eingeschaltet haben, ihr habt genau richtig eingeschaltet. Hier ist nämlich Mix Radio Gran Canaria, euer deutscher Sender auf den Kanaren. Ja, und hier ist der Mixclub mit Micha. Wir gucken mal aufs Wetter und da kann ich euch sagen, ich war heute in Las Palmas. Man soll das gar nicht glauben, was für ein Unterschied. Da war es bewölkt und sogar ein bisschen hat es geregnet, jetzt nicht wirklich Regen, aber gesputtert hat es, oder wie sagt man das so schön, mit so 21, 22 Grad. Ich bin ohne Jacke dahin gefahren und dann war es draußen relativ frisch. Ja, wenn wir schon Las Palmas sind, kann man ja mal aufrufen. Da sieht das die ganze Woche so aus. Heute mit 22 Grad bewölkt, morgen dasselbe. Dann am Donnerstag auch 22 Grad, Freitag. Die ganze Woche über 22 Grad mit, ja, Wolken. Eigentlich nur Wolken die nächsten Tage. Es klärt ein bisschen auf, laut dem spanischen Wetterdienst AE mit ab Samstag. Und jetzt gucken wir mal an, wie das hier bei uns dann aussehen wird. Bei uns sieht das so aus. Wir haben hier Temperaturen um 29 Grad heute gehabt, glaube ich hundertprozentig. Morgen 28 mit Sonne, dann Donnerstag 30 und dann die ganzen anderen Tage ein Mix aus Sonne und bisschen Wolken mit Temperaturen um 29 Grad. Ne? Wahnsinn, was das ausmacht. So 60 Kilometer, man soll das gar nicht glauben. Let's go, ein super Titel, den ich persönlich mega geil finde. Getaway, Chunks und danach kommt ein super Mix, den ihr alle noch von früher kennt, Disco Mix aus den 80ern.

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4: Ja, ihr Lieben, schon geht's ab. Es ist kurz nach 18.30 Uhr und ich kann euch nur sagen, ich habe euch jetzt 4 schöne Titel reingepackt, die ich extra nicht so oft spiele, damit sie nicht abgedudelt werden. Das erste ist Superboys, du wünsch ich wär's bei mir. Das ist der Soundtrack von Old Shatterhand und Winnetou. Ja, kennt ihr alle noch? Lasst euch überraschen, spiele ich ganz selten und ich glaube, meine Kollegen spielen das gar nicht. Ja, ich weiß es zwar nicht, aber wie gesagt, der Titel wird selten gespielt. Bewusst. Gloria kommt von Laura Branigan, Viola Willis habe ich noch drinne und dann noch ein Supermix von Matthias Reim, verdammt, ich lieb dich, in der spanischen Version mit Deutsch. Ja, freut euch drauf, wirklich schön gemacht, die Titel und viel Spaß. Mix Radio Gran Canaria mit dem Mix von Micha. Genau in einer Stunde werde ich auch die Lokalnachrichten dann vorlesen. So mal als kleiner Tipp, www.mixradio.eu, da sind auch die Lokalnachrichten von den letzten Tagen alles drauf und ihr könnt uns online hören, egal wo ihr seid. Hauptsache, ihr habt Internet. So, wir starten durch hier. Schöne Zeit war das. Winnetou, Old Shatterhand. Davon die Musik, ne?

So, liebe Hörer, für alle, die gerade eingeschaltet haben, Mix Radio Gran Canaria, für euch der Micha am Mikrofon. Für alle Fußballfans hier ganz interessant, nämlich lange Warteschlange vor den Kassen des Stadions in Las Palmas. Bereits in den frühen Morgenstunden des Dienstags, lange bevor die Kassen des Stadions auf Gran Canaria öffneten, sicherten sich zahlreiche Fans von UD Las Palmas ihre Plätze. Niemand will das Spiel von UD Las Palmas gegen Malaga am kommenden Sonntag um 20 Uhr verpassen. Das Hinspiel der Aufstiegs-Playoffs zwischen den beiden Mannschaften. Der Verein beschloss, die üblichen Preise für Nichtdauerkarteninhaber beizubehalten und seinen Mitgliedern keinen Aufpreis zu berechnen. Diese Geste soll dazu beitragen, die Halle in Siete Palmas für diese Veranstaltung dann zu füllen. Die Mobilisierung der Unterstützer hat bereits begonnen und läutet den Countdown zur Erreichung dieses Ziels ein, was sich in den kommenden Tagen dann bestätigen wird. Ja, kann man nur sagen, ja, hoffentlich wird das alles so klappen, denn wir sind ja für Las Palmas, ne? Wenn man hier auf der Insel lebt, das ist natürlich klar. Auch ein toller Oldie hier, Viola Willis, Gonna Get Along Without You Now. Und danach Matthias Rein, die spanische Version von Verdammt, ich lieb dich.

0: Wirklich cool gemacht, der Song, oder nicht? Ja? Die Kiero vs. Fighter featuring Matthias Reim. So, ein super Grease Megamix hier von Olivia Newton-John und John Travolta. Und dann, ja, gehen wir auch gleich schon dann in die zweite Stunde rein.
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3: Im Studio ist Michael Miem. Im Zusammenhang mit den schweren Kämpfen zwischen Israel und der Hisbollah im Libanon hat der Iran mit einem Stopp der Verhandlungen mit den USA gedroht. Der Parlamentspräsident erklärte, anhaltende israelische Angriffe könnten nicht nur die Gespräche beenden, sondern auch zu einer direkten Konfrontation führen. US-Präsident Trump betonte dagegen, die Verhandlungen mit Teheran würden weiterhin zügig vorangetrieben. Ein 15-Jähriger hat sich im baden-württembergischen Kehl lebensgefährliche Verletzungen zugezogen, nachdem er auf einen Güterwagen geklettert war. Nach Angaben der Polizei kam er mit einer stromführenden Oberleitung in Kontakt und erlitt einen schweren Stromschlag. Der Jugendliche wurde mit einem Rettungshubschrauber in eine Spezialklinik gebracht. Warum er sich nachts auf dem Gelände des Güterbahnhofs aufhielt, ist noch unklar. Die Bundespolizei ermittelt. In Deutschland ist die Armutsquote nach Angaben des Paritätischen Wohlfahrtsverbandes auf einen neuen Höchststand gestiegen.
4: Demnach gelten rund 13 Millionen Menschen als armutsgefährdet. Die Quote erhöhte sich innerhalb eines Jahres auf gut 16% der Bevölkerung. Als armutsgefährdet gelten Menschen, deren Einkommen weniger als 60% des mittleren Einkommens beträgt. Der Wohlfahrtsverband spricht von einem Negativrekord und fordert stärkere Maßnahmen gegen Armut.
3: Die Pünktlichkeit der Fernzüge der Deutschen Bahn hat sich im Mai auf vergleichsweise niedrigem Niveau stabilisiert. Nach Unternehmensangaben erreichten gut 61% der ICE- und Intercity-Züge ihr Ziel pünktlich. Damit lag die Quote leicht unter den Werten der Vormonate, blieb aber über der Marke von 60%. Die Bahn kämpft weiterhin mit einer hohen Auslastung des Schienennetzes sowie zahlreichen Baustellen und Infrastrukturproblemen. Wenn Kinder krank sind, bleiben in Deutschland überwiegend berufstätige Mütter zu Hause. Nach einer Auswertung einer Krankenkasse entfielen im vergangenen Jahr rund 3/4 aller Kinderkrankentage auf Frauen. Männer nutzten etwa 1/4 der entsprechenden Freistellungen. Regional gibt es Unterschiede. Der Männeranteil war in Sachsen am höchsten und in Bayern am niedrigsten.
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4: Richtig, ihr Lieben. Wir haben's gleich ganz genau. 19 Uhr, fehlt nur noch ein paar Sekunden und wir starten mit einem richtig klasse Titel durch hier. Kennt ihr alle, den habe ich auch lange nicht mehr gespielt hier. Safridou, sagt ihr euch noch was, ne? Aber den Titel kennt ihr. Für euch der Micha am Mikrofon, Mix Radio Gran Canaria. Heute am Dienstag, 2. Juni. Es ist Sommer.

0: Tja, das habe ich auch lange nicht mehr gespielt, den Titel hier, Barry Manilow Copacabana. Ich gucke gerade auf die Uhr, wir haben es ganz genau 19.13 Uhr, das heißt, jetzt kommt ein bisschen Werbung, dann noch zwei, drei Lieder und dann lese ich dann die Lokalnachrichten vorne, so gegen 19:30. 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So, die Werbung leuchtet und was ich schon sagte, zwei, drei Lieder und dann lese ich die lokalen Nachrichten vor.
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1: Hier sind die Lokal-News. San Bartolomé de Tirajana genehmigt 18 Luxusvillen im Salobre Golf. Der Gemeinderat von San Bartolomé de Tirajana hat die Baugenehmigung für 18 exklusive Luxusvillen im Wohngebiet Salobre Golf erteilt. Das Projekt umfasst großzügige Grünanlage und private Pools. Die Villen entstehen in einer gefragtesten Wohnanlage im Süden dann von Gran Canaria. Sanierung der Wohnsiedlung Santa Agueda zu 80% dann abgeschlossen. Die umfassende Modernisierung der Wohnsiedlung Santa Agueda in El Pajar befindet sich auf der Zielgeraden. Rund 80% der Arbeiten sind bereits abgeschlossen. Erneuert wurden unter anderem Aufzüge, Wasserleitung, Fassaden und tragende Gebäudeteile. Aktuell läuft die komplette Erneuerung der Stromversorgung. Von der Maßnahme profitieren mehr als 250 Anwohner. Das Investitionsvolumen beträgt rund 1,12 Millionen Euro. Papstbesuch, Verkehrsbehinderung auf Gran Canaria und Teneriffa. Wegen des bevorstehenden Besuchs von Papst Leo wird es auf Gran Canaria und Teneriffa zu erheblichen Verkehrseinschränkungen kommen. Auf der GC1 und der TF5 sind jeweils rund 4,5 Stunden lang Straßensperrungen vorgesehen. Zusätzlich gelten zeitweise Fahrverbote für schwere Lastwagen und Gefahrenguttransporte. Aus Sicherheitsgründen wird außerdem der Schulunterricht am 11. Juni auf Gran Canaria und am 12. Juni dann auf Teneriffa ausgesetzt. Da werden sich

die Kinder natürlich freuen. Wohnungsmarkt auf den Kanaren bleibt angespannt. 3 Jahre nach Inkrafttreten des spanischen Wohnungsbaugesetzes sind die Mietpreise auf den Kanaren deutlich gestiegen. Nach aktuellen Daten liegen die Mieten inzwischen rund 23% höher als 2023. Gleichzeitig ist das Angebot an Mietwohnungen um 21% zurückgegangen. Für eine 90 Quadratmeter Wohnung werden inzwischen durchschnittlich 1413 Euro pro Monat dann fällig. Gran Canaria. Segler plant Atlantiküberquerung im Miniboot. Der 23-jährige Gran Canario Alejandro Cantero bereitet sich auf die Mini-Transat Regatta vor, bei der es allein den Atlantik überqueren wird. Mit seinem nur 6,5 Meter langen Segelboot will er 2027 die Strecke von Frankreich nach Brasilien bewältigen. Die Regatta macht dabei auch auf Gran Canaria Halt. Die Überfahrt dauert voraussichtlich zwischen 23 und 30 Tagen. Cantero stammt aus einer Familie von Seglern und verfolgt mit dem Projekt einen langjährigen Traum. Das ist ja auch mal eine interessante Meldung. Und das waren die lokalen Nachrichten hier auf Mixradio Gran Canaria. Schön, dass ihr dabei seid. Heute Abend am Dienstag, am 2. Juni. Es wird musikalisch richtig stürmisch, kann ich euch sagen. Hier ist Christopher Cross, Ride Like the Wind.

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Tja, jetzt fahre ich mit diesem Titel im Kopf nach Hause. Fahrradkorb, du Beute, ich Känguru oder so. Unglaublich, aber wahr. Aber da ist was Wahres dran. Radio geht in den Kopf und bleibt da dann auch drinne. So, ihr Lieben, so langsam ist meine Sendezeit dann vorbei. Es ist gleich 19.45 Uhr. Ich habe noch zwei Lieder hier reingelegt und dann kommen schon wieder die Weltnachrichten. In diesem Sinne, habt noch einen schönen Abend. Passt auf euch, genießt das Wetter. Die ganze Woche, wie gesagt, tolles Wetter hier bei uns im Süden von Gran Canaria. Gute Nacht, buenas noches, ciao, ciao, euer Micha.

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4: Im Studio ist Michael Miem. Im Zusammenhang mit den schweren Kämpfen zwischen Israel und der Hisbollah im Libanon hat der Iran mit einem Stopp der Verhandlungen mit den USA gedroht. Der Parlamentspräsident erklärte, anhaltende israelische Angriffe könnten nicht nur die Gespräche beenden, sondern auch zu einer direkten Konfrontation führen. US-Präsident Trump betonte dagegen, die Verhandlungen mit Teheran würden weiterhin zügig vorangetrieben. Ein 15-Jähriger hat sich im baden-württembergischen Kehl lebensgefährliche Verletzungen zugezogen, nachdem er auf einen Güterwagen geklettert war. Nach Angaben der Polizei kam er mit einer stromführenden Oberleitung in Kontakt und erlitt einen schweren Stromschlag. Der Jugendliche wurde mit einem Rettungshubschrauber in eine Spezialklinik gebracht. Warum er sich nachts auf dem Gelände des Güterbahnhofs aufhielt, ist noch unklar. Die Bundespolizei ermittelt. In Deutschland ist die Armutsquote nach Angaben des Paritätischen Wohlfahrtsverbandes auf einen neuen Höchststand gestiegen.
5: Demnach gelten rund 13 Millionen Menschen als armutsgefährdet. Die Quote erhöhte sich innerhalb eines Jahres auf gut 16% der Bevölkerung. Als armutsgefährdet gelten Menschen, deren Einkommen weniger als 60% des mittleren Einkommens beträgt. Der Wohlfahrtsverband spricht von einem Negativrekord und fordert stärkere Maßnahmen gegen Armut.
4: Die Pünktlichkeit der Fernzüge der Deutschen Bahn hat sich im Mai auf vergleichsweise niedrigem Niveau stabilisiert. Nach Unternehmensangaben erreichten gut 61% der ICE- und Intercity-Züge ihr Ziel pünktlich. Damit lag die Quote leicht unter den Werten der Vormonate, blieb aber über der Marke von 60%. Die Bahn kämpft weiterhin mit einer hohen Auslastung des Schienennetzes sowie zahlreichen Baustellen und Infrastrukturproblemen. Wenn Kinder krank sind, bleiben in Deutschland überwiegend berufstätige Mütter zu

0: Hause. Nach einer Auswertung einer Krankenkasse entfielen im vergangenen Jahr rund 3/4 aller Kinderkrankentage auf Frauen. Männer nutzten etwa 1/4 der entsprechenden Freistellungen. Regional gibt es Unterschiede. Der Männeranteil war in Sachsen am höchsten und in Bayern am niedrigsten.
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1: Über 15 Millionen Tiere sind laut EU-Kommission zwischen 2015 und 2023 in der EU für Tests benutzt worden. Fast 40% davon für Tests zur Bewertung der chemischen Sicherheit. 2023 hat eine europäische Bürgerinitiative gefordert, Tierversuche in der EU zu beenden. Bei einer Debatte im EU-Parlament war im Sommer 2023 kritisiert worden, dass im Bereich der chemischen Industrie weiter Tierversuche erlaubt sind. Vor 10 Jahren hat die EU die Entscheidung getroffen, Tierversuche für kosmetische Produkte und Zutaten zu verbieten, als erster Markt in der Welt. Das war der eine Bereich, in dem Verbraucher mit gutem Gewissen einkaufen konnten, denn sie mussten sich keine Sorgen machen, dass Tiere in Laboren gelitten haben. Doch dann haben sie herausgefunden, dass das nicht der Fall ist, weil Tierversuche immer noch stattfinden zur Arbeitssicherheit. Das ist eine rechtliche Unstimmigkeit, die auch die Glaubwürdigkeit der EU beschädigt und das Vertrauen unserer Bürger. Die EU-Kommission hat jetzt einen Fahrplan für den schrittweisen Ausstieg aus Tierversuchen bei der Bewertung der Chemikaliensicherheit vorgelegt. Dabei geht es unter anderem um Industriechemikalien, Pestizide, Biozide, Arzneimittel sowie Lebensmittel- und Futtermittelzusatzstoffe. Um Tierversuche überflüssig zu machen, sollen Forschung und Innovation gefördert werden. Der Einsatz von künstlicher Intelligenz soll ebenfalls helfen. Die EU-Kommission will jetzt sofort mit der Umsetzung des Fahrplans beginnen. Bis 2029 soll eine Konferenz organisiert werden, um eine Bilanz der erzielten Fortschritte zu ziehen. Mehr Details gibt's auf euronetplus.de.

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2: Im Studio ist Michael Miem. Im Zusammenhang mit den schweren Kämpfen zwischen Israel und der Hisbollah im Libanon hat der Iran mit einem Stopp der Verhandlungen mit den USA gedroht. Der Parlamentspräsident erklärte, anhaltende israelische Angriffe könnten nicht nur die Gespräche beenden, sondern auch zu einer direkten Konfrontation führen. US-Präsident Trump betonte dagegen, die Verhandlungen mit Teheran würden weiterhin zügig vorangetrieben. Ein 15-Jähriger hat sich im baden-württembergischen Kehl lebensgefährliche Verletzungen zugezogen, nachdem er auf einen Güterwagen geklettert war. Nach Angaben der Polizei kam er mit einer stromführenden Oberleitung in Kontakt und erlitt einen schweren Stromschlag. Der Jugendliche wurde mit einem Rettungshubschrauber in eine Spezialklinik gebracht. Warum er sich nachts auf dem Gelände des Güterbahnhofs aufhielt, ist noch unklar. Die Bundespolizei ermittelt. In Deutschland ist die Armutsquote nach Angaben des Paritätischen Wohlfahrtsverbandes auf einen neuen Höchststand gestiegen.
3: Demnach gelten rund 13 Millionen Menschen als armutsgefährdet. Die Quote erhöhte sich innerhalb eines Jahres auf gut 16% der Bevölkerung. Als armutsgefährdet gelten Menschen, deren Einkommen weniger als 60% des mittleren Einkommens beträgt. Der Wohlfahrtsverband spricht von einem Negativrekord und fordert stärkere Maßnahmen gegen Armut.
2: Die Pünktlichkeit der Fernzüge der Deutschen Bahn hat sich im Mai auf vergleichsweise niedrigem Niveau stabilisiert. Nach Unternehmensangaben erreichten gut 61% der ICE- und Intercity-Züge ihr Ziel pünktlich. Damit lag die Quote leicht unter den Werten der Vormonate, blieb aber über der Marke von 60%. Die Bahn kämpft weiterhin mit einer hohen Auslastung des Schienennetzes sowie zahlreichen Baustellen und Infrastrukturproblemen. Wenn Kinder krank sind, bleiben in Deutschland überwiegend berufstätige Mütter zu Hause. Nach einer Auswertung einer Krankenkasse entfielen im vergangenen Jahr rund 3/4 aller Kinderkrankentage auf Frauen. Männer nutzten etwa 1/4 der entsprechenden Freistellungen. Regional gibt es Unterschiede. Der Männeranteil war in Sachsen am höchsten und in Bayern am niedrigsten.
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3: 11 Minuten nach 9.

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1: Gleich 5:10 Uhr.

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2: 17 Minuten vor 11.

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1: Gleich 10 vor 11.

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1: Heiß, heiß,
0: heiß wie der Sommer. 3:30.

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1: 9 Minuten vor 1.